0: und Woodford. Sie werden für ihre Forschung zu den mikroökonomischen Grundlagen der makroökonomischen Stabilisierung ausgezeichnet. Das teilte die Königlich Schwedische Akademie der Wissenschaften in Stockholm mit. Die beiden Forscher beschäftigen sich damit, wie die Entscheidungen einzelner Haushalte und Unternehmen die Entwicklung der gesamten Wirtschaft beeinflussen.
1: Soweit das Neueste aus der Radio SKW Nachrichtenredaktion. 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
2: Mit Henrike Münster. Der SPD-Co-Vorsitzende Klingbeil hat eine Neuwahl der gesamten Parteispitze für Ende des Jahres angekündigt. Einen entsprechenden Vorschlag habe er im Parteipräsidium eingebracht, sagte Klingbeil nach dem Rücktritt seiner Co-Vorsitzenden Baas. Damit stellt sich auch Klingbeil selbst zur Wahl. Der Bundesfinanzminister und Vizekanzler sprach sich dafür aus, an einer Doppelspitze aus einer Frau und einem Mann festzuhalten. Die Europäische Union hat neue Sanktionen gegen Unterstützer der russischen Kriegsmaschinerie beschlossen. Betroffen sind knapp 1.600 Personen, Unternehmen und andere Organisationen. Nach Angaben der EU-Außenbeauftragten Kallas handelt es sich um die bislang größte Erweiterung der Sanktionsliste seit Beginn des russischen Angriffskriegs im Februar 2022. Mehr als die Hälfte der neuen Maßnahmen steht demnach im Zusammenhang mit der Produktion ballistischer Raketen. Die Europäische Union schränkt den Import von Hybridautos aus China ein. Künftig dürfen jährlich höchstens 350.000 Fahrzeuge aus China in der EU verkauft werden. Das sind weniger als halb so viele wie voraussichtlich in diesem Jahr. Auf die Begrenzung hatten sich die EU und China in der vergangenen Woche geeinigt. Die Vereinbarung gilt zunächst für 4 Jahre. Die zulässige Höchstmenge soll jedes Jahr um 6% steigen. Der Versand von Briefen in Deutschland könnte im kommenden Jahr deutlich teurer werden. Nach Planungen der Bundesnetzagentur soll die Deutsche Post ab Januar Briefe zu Preisen zwischen 1,10 Euro und 1,15 Euro anbieten dürfen. Bislang kostet ein Standardbrief 95 Cent. Die Post kann innerhalb des vorgegebenen Rahmens selbst über die Preise für die verschiedenen Briefarten entscheiden. Auch beim Paketversand müssen sich Kunden auf höhere Kosten einstellen. Der Nobelpreis für Wirtschaftswissenschaften geht in diesem Jahr an die beiden US-Wissenschaftler Hall und Woodford. Sie werden für ihre Forschung zu den mikroökonomischen Grundlagen der makroökonomischen Stabilisierung ausgezeichnet. Das teilte die Königlich Schwedische Akademie der Wissenschaften in Stockholm mit. Die beiden Forscher beschäftigen sich damit, wie die Entscheidungen einzelner Haushalte und Unternehmen die Entwicklung der gesamten Wirtschaft beeinflussen.
1: Soweit das Neueste aus der Radio SKW Nachrichtenredaktion. 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
2: Mit Henrike Münster. Der SPD-Co-Vorsitzende Klingbeil hat eine Neuwahl der gesamten Parteispitze für Ende des Jahres angekündigt. Einen entsprechenden Vorschlag habe er im Parteipräsidium eingebracht, sagte Klingbeil nach dem Rücktritt seiner Co-Vorsitzenden Baas. Damit stellt sich auch Klingbeil selbst zur Wahl. Der Bundesfinanzminister und Vizekanzler sprach sich dafür aus, an einer Doppelspitze aus einer Frau und einem Mann festzuhalten. Die Europäische Union hat neue Sanktionen gegen Unterstützer der russischen Kriegsmaschinerie beschlossen. Betroffen sind knapp 1.600 Personen, Unternehmen und andere Organisationen. Nach Angaben der EU-Außenbeauftragten Kallas handelt es sich um die bislang größte Erweiterung der Sanktionsliste seit Beginn des russischen Angriffskriegs im Februar 2022. Mehr als die Hälfte der neuen Maßnahmen steht demnach im Zusammenhang mit der Produktion ballistischer Raketen. Die Europäische Union schränkt den Import von Hybridautos aus China ein. Künftig dürfen jährlich höchstens 350.000 Fahrzeuge aus China in der EU verkauft werden. Das sind weniger als halb so viele wie voraussichtlich in diesem Jahr. Auf die Begrenzung hatten sich die EU und China in der vergangenen Woche geeinigt. Die Vereinbarung gilt zunächst für 4 Jahre. Die zulässige Höchstmenge soll jedes Jahr um 6% steigen. Der Versand von Briefen in Deutschland könnte im kommenden Jahr deutlich teurer werden. Nach Planungen der Bundesnetzagentur soll die Deutsche Post ab Januar Briefe zu Preisen zwischen 1,10 Euro und 1,15 Euro anbieten dürfen. Bislang kostet ein Standardbrief 95 Cent. Die Post kann innerhalb des vorgegebenen Rahmens selbst über die Preise für die verschiedenen Briefarten entscheiden. Auch beim Paketversand müssen sich Kunden auf höhere Kosten einstellen. Der Nobelpreis für Wirtschaftswissenschaften geht in diesem Jahr an die beiden US-Wissenschaftler Hall und Woodford. Sie werden für ihre Forschung zu den mikroökonomischen Grundlagen der makroökonomischen Stabilisierung ausgezeichnet. Das teilte die Königlich Schwedische Akademie der Wissenschaften in Stockholm mit. Die beiden Forscher beschäftigen sich damit, wie die Entscheidungen einzelner Haushalte und Unternehmen die Entwicklung der gesamten Wirtschaft beeinflussen.
1: Soweit das Neueste aus der Radio SKW Nachrichtenredaktion. 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
2: Mit Henrike Münster. Der SPD-Co-Vorsitzende Klingbeil hat eine Neuwahl der gesamten Parteispitze für Ende des Jahres angekündigt. Einen entsprechenden Vorschlag habe er im Parteipräsidium eingebracht, sagte Klingbeil nach dem Rücktritt seiner Co-Vorsitzenden Baas. Damit stellt sich auch Klingbeil selbst zur Wahl. Der Bundesfinanzminister und Vizekanzler sprach sich dafür aus, an einer Doppelspitze aus einer Frau und einem Mann festzuhalten. Die Europäische Union hat neue Sanktionen gegen Unterstützer der russischen Kriegsmaschinerie beschlossen. Betroffen sind knapp 1600 Personen, Unternehmen und andere Organisationen. Nach Angaben der EU-Außenbeauftragten Kallas handelt es sich um die bislang größte Erweiterung der Sanktionsliste seit Beginn des russischen Angriffskriegs im Februar 2022. Mehr als die Hälfte der neuen Maßnahmen steht demnach im Zusammenhang mit der Produktion ballistischer Raketen. Die Europäische Union schränkt den Import von Hybridautos aus China ein. Künftig dürfen jährlich höchstens 350.000 Fahrzeuge aus China in der EU verkauft werden. Das sind weniger als halb so viele wie voraussichtlich in diesem Jahr. Auf die Begrenzung hatten sich die EU und China in der vergangenen Woche geeinigt. Die Vereinbarung gilt zunächst für 4 Jahre. Die zulässige Höchstmenge soll jedes Jahr um 6% steigen. Der Versand von Briefen in Deutschland könnte im kommenden Jahr deutlich teurer werden. Nach Planungen der Bundesnetzagentur soll die Deutsche Post ab Januar Briefe zu Preisen zwischen 1,10 Euro und 1,15 Euro anbieten dürfen. Bislang kostet ein Standardbrief 95 Cent. Die Post kann innerhalb des vorgegebenen Rahmens selbst über die Preise für die verschiedenen Briefarten entscheiden. Auch beim Paketversand müssen sich Kunden auf höhere Kosten einstellen. Der Nobelpreis für Wirtschaftswissenschaften geht in diesem Jahr an die beiden US-Wissenschaftler Hall und Woodford. Sie werden für ihre Forschung zu den mikroökonomischen Grundlagen der makroökonomischen Stabilisierung ausgezeichnet. Das teilte die Königlich Schwedische Akademie der Wissenschaften in Stockholm mit. Die beiden Forscher beschäftigen sich damit, wie die Entscheidungen einzelner Haushalte und Unternehmen die Entwicklung der gesamten Wirtschaft beeinflussen.
1: Soweit das Neueste aus der Radio SKW Nachrichtenredaktion. 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
2: Mit Susanne Trotzki. Bundeskanzler Merz hat angekündigt, dass die Stromsteuer in Deutschland gesenkt wird. Demnach soll die Stromsteuer für alle auf das europäische Minimum fallen, so wie es Union und SPD in ihrem Koalitionsvertrag beschlossen, aber bisher nicht umgesetzt haben. Im Moment beträgt die Stromsteuer für private Haushalte rund 2 Cent pro Kilowattstunde. Würde sie auf das europäische Mindestmaß abgesenkt, würde ein Durchschnittshaushalt bei der Stromrechnung um die 70 Euro pro Jahr weniger zahlen. Finanzminister und Vizekanzler Lars Klingbeil will seine Regierungsämter behalten, auch falls er nach einem geplanten Parteitag der SPD im Dezember oder Januar nicht mehr Vorsitzender sein sollte. Nach dem Rücktritt von SPD-Chefin und Arbeitsministerin Bärbel Baas will die Partei auf einem Bundesparteitag ihre gesamte Führung neu zur Wahl stellen. In Brandenburg ist ein bundesweites Modellprojekt gestartet, das Opfer von häuslicher Gewalt unterstützen soll. Bis Ende 2027 stehen dafür 3 Millionen Euro bereit. Das Angebot wird ab sofort an den Amtsgerichten in Bernau, Brandenburg an der Havel und Neuruppin erprobt. Nach Angaben der Polizei in Brandenburg hat die Zahl der erfassten Fälle von häuslicher Gewalt in den vergangenen Jahren deutlich zugenommen, auf jetzt 6.800 im Jahr. Bundeswirtschaftsministerin Reich ist nach einer Zwangspause in Saudi-Arabien auf dem Heimweg nach Berlin. Eine Sprecherin bestätigte, dass die Ministerin auf dem Rückweg nach Deutschland sei. Reich hatte nach Angriffen auf den Flughafen von Riad in Saudi-Arabien festgesessen. Der Flughafen wurde gesperrt. Bei einem Anschlag auf den internationalen Flughafen der saudischen Hauptstadt waren am Wochenende mindestens 12 Menschen getötet worden. Danach hatte es weitere Attacken gegeben. Die EU weitet die Beitrittsverhandlungen mit der Ukraine und Moldau aus. Vertreter der 27 Mitgliedstaaten verständigten sich in Luxemburg darauf, Gespräche zu 2 weiteren Themenblöcken aufzunehmen, wie die irische EU-Ratspräsidentschaft mitgeteilt hat. Konkret geht es dabei um den Binnenmarkt sowie um Wettbewerbsfähigkeit und inklusives Wachstum. Der deutsche Tennisprofi Alexander Zverev wird dieses Jahr als Nummer 1 der Welt beenden. Schon jetzt steht fest, dass sein Rivale rechnerisch nicht mehr an ihm vorbeiziehen könnte. Noch steht der Italiener Jannik Sinner an der Spitze der Weltrangliste. Er hatte die Saison aus gesundheitlichen Gründen aber schon beendet und kann im Gegensatz zu Zverev keine Punkte mehr sammeln. Mit dem Sprung auf Platz 1 wird der Hamburger seine bislang erfolgreichste Saison krönen, in der er in Paris und New York seine ersten 2 Grand-Slam-Titel gewinnen konnte.
1: Soweit das Neueste aus der Radio SKW Nachrichtenredaktion. 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
2: Es ist ein kühler Start an diesem Dienstag. Aktuell 2 Grad im Tagesverlauf. Sonne gemixt mit teils kompakten Wolken und 16 Grad maximal. In der kommenden Nacht 7 Grad. Morgen wechselnd bewölkt. Also immer wieder Chance auf Sonne bei 15 bis 16 Grad. 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
2: Aktuell haben Sie freie Fahrt in der Region. Bitte daran denken, es wird gebaut unter anderem auf der A10 östlicher Berliner Ring Richtung Dreieckbahnim an der Mühlenfließbrücke zwischen Erkner und Rüdersdorf. Bis Anfang November ist nur eine Spur frei, da kann es sich immer wieder stauen. Ähnlich im Stadtverkehr Berlin, da ist es noch ruhig. Daran denken A100 Britzer Tunnel zwischen Geradestraße und Buschkrugallee. In beiden Richtungen ist die linke Spur gesperrt und Niederschöneweide auf der Schnellerstraße zwischen Brückenstraße und Karlshorster Straße stadteinwärts nach einem Wasserrohrbruch ist nur eine Spur frei.
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2: A10 südlicher Berliner Ring in Richtung Dreieckwerder im Schönefelder Kreuz, Mittenwalde Rathausstraße und Erkner Wohlhorster Straße. 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Und wenn Sie auch noch was gesehen haben unterwegs, Staus, Blitze, Verkehrsbehinderungen, können Sie das gerne melden und ergänzen. Entweder telefonisch oder auch per WhatsApp unter 033 75 52 73 60. Da, wo Sie unterwegs sind, eine gute, eine unfallfreie Fahrt.
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2: Und damit 6:04 an diesem Dienstag, dem 13. Oktober, trotz der frischen Temperaturen, einen gut aufgewärmten Start und damit guten Morgen. Schön, dass Sie dabei sind.
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An diesem Freitag, 16. Oktober, startet eine neue Veranstaltungsreihe. Frequenzwechsel, Talk vom Funkerberg im historischen Maschinensaal des Senderhaus 1 auf dem Funkerberg in Königs Wusterhausen. Zu Gast beim Auftakt ist die Schauspielerin und Jazzsängerin Jasmin Tabatabai. Sie ist Schauspielerin, Jazzsängerin und bringt beim Frequenzwechsel ihre ganz persönliche Lebensgeschichte mit. Ihre Kindheit verbrachte sie in Teheran. Nach der Flucht der Eltern wuchs sie in Deutschland auf und studierte später Schauspiel. Beim Gespräch auf dem Funkerberg gibt sie Einblick in ihren Lebensweg und ihre Arbeit als Künstlerin. Das am Freitag, 16. Oktober ab 18 Uhr. Und einen Tag später, selber Ort, selbe Zeit, ist Michael Kessler zu Gast. Er ist Schauspieler, Komiker und für seine große Wandlungsfähigkeit bekannt. Darüber hinaus arbeitet er als Moderator, Autor und Regisseur. Für seine Arbeit wurde er unter anderem mit dem Deutschen Fernsehpreis, dem Deutschen Comedypreis und dem Grimme-Preis ausgezeichnet. Und wir sind auch mit dabei. Karten gibt es im Vorverkauf bei der Touristinformation am Bahnhof in Königs Wusterhausen und online über Reservex und an gebundenen Vorverkaufsstellen bundesweit. Der Eintritt kostet 15 Euro im Vorverkauf, 20 Euro dann an der Abendkasse. Und an der Abendkasse ist ausschließlich bitte Barzahlung möglich. 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
1: Königs Wusterhausen hat gestern in der SVV die Sportförderung neu geregelt. Die Arbeit von Übungsleitern, Sportveranstaltungen, Vereinsanlagen und größeren Anschaffungen werden weiterhin unterstützt. Einige Nachweise

0: berichten enttäuscht über die nachlassende Unterstützung. Zu den weiteren Konsequenzen der Netzhoppers daraus halten wir Sie auf dem Laufenden.
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0: Und damit ist es 6.30 Uhr, halb sieben.
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11: Mit Jörg Trotzki. In Radusch, in der Lausitz, ist symbolisch der zweigleisige Ausbau der Bahnstrecke Lübbenau-Cottbus gestartet worden. Künftig sollen die Züge hier alle halbe Stunde zwischen Cottbus und Berlin fahren. Der knapp 30 Kilometer lange Abschnitt ist Teil der sogenannten Görlitzer Bahn. Die ersten Züge sollen laut Aussage der Bahn Ende 2027 auf dem zweiten Gleis fahren. Nach der Landtagswahl in Sachsen-Anhalt steuert Brandenburg auf ähnliche Verhältnisse zu. In der sogenannten Sonntagsfrage liegt die AfD aktuell bei 40%. Die SPD von Ministerpräsident Dietmar Woidke kommt nur noch auf 20%. Die Brandenburger CDU ist in dieser INSA-Umfrage auf 9% in der Wählergunst abgestürzt und damit erstmalig im einstelligen Bereich. Damit hätte die rot-schwarze Regierung von Ministerpräsident Woidke keine Mehrheit mehr. Rein rechnerisch könnten AfD und BSW eine Koalition eingehen. Linke und Grüne wären der aktuellen Umfrage zufolge mit 9 bzw. 7% wieder im Brandenburger Landtag vertreten. Brandenburger Pendler, bitte aufgepasst, die B101 bei Tyro ist ab morgen wieder frei. Die Grünbrücke konnte erfolgreich repariert werden und zwar schneller als geplant, wie uns entsprechend des Infrastrukturministeriums sagte. Ursprünglich war die Freigabe erst im nächsten Monat geplant. Die Bundesstraße ist seit Ende Juli gesperrt. Es waren Risse am Holztragwerk der Brücke entdeckt worden. Die Wildbrücke dient als Querung für Wildtiere.
10: Soweit das Neueste aus der Radio SKW Nachrichtenredaktion. 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
0: Frisch geht das in den Dienstagmorgen. Aktuell 2 Grad in Königs Wusterhausen, so auch in Zeuthen und in Bad Saarow. Im Tagesverlauf Sonne und Wolkenwechsel, 16 Grad maximal. In der kommenden Nacht um 7 Grad, morgen ähnlich Sonne und Wolken im Wechsel bei 15 bis 16 Grad. 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
0: A10 östlicher Berliner Ring Richtung Dreieck-Spreeau zwischen Hohenschönhausen und Marzahn. Nach einem Unfall ist eine Spur gesperrt. Hier gibt es Stau mit 25 Minuten. Richtung Dreieck-Barnim auf der A10 östlicher Berliner Ring an der Mühlenfließbrücke zwischen Erkner und Rüdersdorf. Da ist nur eine Spur frei. Hier gibt es Stop-and-Go und Stau mit 5 Minuten. In Königs Wusterhausen ist die Straße am Güterbahnhof zwischen Storkowerstraße und Fichtestraße wegen Bauarbeiten Einbahnstraße. Stadtverkehr Berlin A113 stadteinwärts zwischen Stubenraustraße und Dreieck-Neukölln Stop-and-Go mit 5 Minuten. Köpenick-Rudolf-Röhl-Allee in beiden Richtungen dichter Verkehr und Stau mit 5 Minuten. B1, B5, Kaulsdorf, Alt-Kaulsdorf in Höhe der Müstlowitzer Straße. Hier sind die Ampeln ausgefallen.
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0: A10, südlicher Berliner Ring Richtung Dreieckwerder im Schönefelder Kreuz, Mittenwalder Rathausstraße und Rüdersdorf am Stolp. Dankeschön an Nils für diese morgendliche Meldung. 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Und wenn Sie auch noch was gesehen haben unterwegs, Staus, Blitzer, Verkehrsbehinderungen, dann können Sie das gerne melden und ergänzen. Entweder telefonisch oder auch per WhatsApp unter 03375 52 73 60. Da, wo Sie unterwegs sind, eine gute, eine unfallfreie Fahrt. 4 Minuten nach 7 an diesem Dienstagmorgen. Es gibt jede Menge Baustellen bei uns in der Region. Es wird ordentlich gewerkelt und es gibt bald eine neue in Wassmannsdorf. Und mehr dazu gleich nach dem Classic dieser Stunde bei Radio SKW und Susanne Morgen.

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In Wassmannsdorf kommt es in der kommenden Woche zu einer Vollsperrung. Die Dorfstraße wird von Montag, dem 19. Oktober, bis zum Freitag, dem 23. Oktober, wegen einer Fahrbahnerneuerung komplett gesperrt. Betroffen ist der Abschnitt zwischen dem Ortsende Kleinzieten und der Kreuzung Glasower Weg-Rudower Straße. Die Gemeinde Schönefeld bittet Anwohnerinnen und Anwohner und Verkehrsteilnehmer, die Sperrung zu beachten und, wenn es geht, den Bereich nach Möglichkeit zu umfahren. Mehr dazu bei uns im Programm. Hallo.

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1: Im Rahmen der bundesweiten Woche der seelischen Gesundheit finden auch hier im Landkreis Dahme-Spreewald bis zum 20. Oktober viele Veranstaltungen statt. So gibt es heute einen Infostand auf dem Wochenmarkt in Königs Wusterhausen. Morgen am Mittwoch in der Fontane-Klinik Motzin gibt es einen kostenfreien Impulsvortrag mit anschließender Diskussion zu der Frage, was kann Rehabilitation, Bipolar, Psychose, Essstörung, Schmerz, Familie? Die Woche der Gesundheit steht in diesem Jahr unter dem Motto Miteinander statt Nebeneinander für eine Gesellschaft, in der jede Psyche zählt. Stefan Wichari, Sozial- und Gesundheitsdezernent im Landkreis Dahme-Spreewald, ist der Schirmherr. Mehr Informationen dazu und Infoveranstaltung unter dahme-spreewald.de.
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11: Mit Susanne Trotzki. Bundeskanzler Merz hat angekündigt, dass die Stromsteuer in Deutschland gesenkt wird. Demnach soll die Stromsteuer für alle auf das europäische Minimum fallen, so wie es Union und SPD in ihrem Koalitionsvertrag beschlossen, aber bisher nicht umgesetzt haben. Im Moment beträgt die Stromsteuer für private Haushalte rund 2 Cent pro Kilowattstunde. Würde sie auf das europäische Mindestmaß abgesenkt, würde ein Durchschnittshaushalt bei der Stromrechnung um die 70 Euro pro Jahr weniger zahlen. Finanzminister und Vizekanzler Lars Klingbeil will seine Regierungsämter behalten, auch falls er nach einem geplanten Parteitag der SPD im Dezember oder Januar nicht mehr Vorsitzender sein sollte. Nach dem Rücktritt von SPD-Chefin und Arbeitsministerin Bärbel Baas will die Partei auf einem Bundesparteitag ihre gesamte Führung neu zur Wahl stellen. In Brandenburg ist ein bundesweites Modellprojekt gestartet, das Opfer von häuslicher Gewalt unterstützen soll. Bis Ende 2027 stehen dafür 3 Millionen Euro bereit. Das Angebot wird ab sofort an den Amtsgerichten in Bernau, Brandenburg an der Havel und Neuruppin erprobt. Nach Angaben der Polizei in Brandenburg hat die Zahl der erfassten Fälle von häuslicher Gewalt in den vergangenen Jahren deutlich zugenommen, auf jetzt 6.800 im Jahr. Bundeswirtschaftsministerin Reich ist nach einer Zwangspause in Saudi-Arabien auf dem Heimweg nach Berlin. Eine Sprecherin bestätigte, dass die Ministerin auf dem Rückweg nach Deutschland sei. Reich hatte nach Angriffen auf den Flughafen von Riad in Saudi-Arabien festgesessen. Der Flughafen wurde gesperrt. Bei einem Anschlag auf den internationalen Flughafen der saudischen Hauptstadt waren am Wochenende mindestens 12 Menschen getötet worden. Danach hatte es weitere Attacken gegeben. Die EU weitet die Beitrittsverhandlungen mit der Ukraine und Moldau aus. Vertreter der 27 Mitgliedstaaten verständigten sich in Luxemburg darauf, Gespräche zu zwei weiteren Themenblöcken aufzunehmen, wie die irische EU-Ratspräsidentschaft mitgeteilt hat. Konkret geht es dabei um den Binnenmarkt sowie um Wettbewerbsfähigkeit und inklusives Wachstum. Der deutsche Tennisprofi Alexander Zverev wird dieses Jahr als Nummer 1 der Welt beenden. Schon jetzt steht fest, dass sein Rivale rechnerisch nicht mehr an ihm vorbeiziehen könnte. Noch steht der Italiener Jannik Sinner an der Spitze der Weltrangliste. Er hatte die Saison aus gesundheitlichen Gründen aber schon beendet und kann im Gegensatz zu Zverev keine Punkte mehr sammeln. Mit dem Sprung auf Platz 1 wird der Hamburger seine bislang erfolgreichste Saison krönen, in der er in Paris und New York seine ersten zwei Grand-Slam-Titel gewinnen konnte.
0: Soweit das Neueste aus der Radio SKW Nachrichtenredaktion. 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
11: Ja, frisch auf in den Dienstag ist es ganz schön kühl mit 2 Grad im Tagesverlauf. Sonne gemixt mit teils kompakten Wolken. 16 Grad sind heute drin. In der kommenden Nacht um 7 Grad. Morgen ähnlich wie heute bei 15 bis 16 Grad. 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
11: A10 östlicher Berliner Ring Richtung Dreieck-Spreeau zwischen Hohenschönhausen und Marzahn nach einem Unfall eine Spur gesperrt und aktuell Stau mit 40 Minuten. In der Gegenrichtung Richtung Dreieck-Barnim an der Mühlenfließbrücke zwischen Erkner und Rüdersdorf. Da ist nur eine Spur frei, hier gibt es Stau mit 10 Minuten. In Königs Wusterhausen wird gebaut, einmal die Straße am Güterbahnhof zwischen Storkower Straße und Fichtestraße ist Einbahnstraße und die B179 zwischen Königs Wusterhausen und dann bis zum Kreisverkehr in Zeesen ist gesperrt. Im Stadtverkehr Berlin-Köpenick, Rudolf-Röhl-Allee in beiden Richtungen Stau mit 5 Minuten und B1, B5, Kaulsdorf, Alt-Kaulsdorf in Höhe der Müslitzstraße sind die Ampeln ausgefallen und hier gibt es aktuell Stau mit 5 Minuten.
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11: A10 südlicher Berliner Ring in Richtung Dreieckwerder am Schönefelder Kreuz, Mittenwalder Rathausstraße, Rüdersdorf am Stolp. Dankeschön an Nils. 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Und wenn Sie auch noch was gesehen haben unterwegs, Staus, Blitze, Verkehrsbehinderungen, können Sie das gerne melden und ergänzen. Entweder telefonisch oder auch per WhatsApp unter 033 75 52 73 60. Da, wo Sie unterwegs sind, eine gute, eine unfallfreie Fahrt.
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11: 7:04 an diesem Dienstag. Wir machen uns auf in die Pilze und dazu gleich mehr hier.
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0: 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Ja, Anfang August, das liegt schon lange her, da hat es überall in Deutschland wirklich sehr ausgiebig geregnet, zusammen mit den sommerlichen Temperaturen, tat das aber tatsächlich den Pilzen gut. Und viele Arten können schon gesammelt werden. Aber welche Pilze kann man denn eigentlich so bedenkenlos essen und welche nicht? Darf man so viel sammeln, wie man will? Wie geht die richtige Zubereitung? Und was gibt es neben den Klassikern, wie also zum Beispiel Steinpilz, Pfefferling und Co., noch für schmackhafte Sorten? Darüber im Gespräch Clarissa Spunholz-Schmarje. Waren Sie denn dieses Jahr schon in den Pilzen, beziehungsweise was sind denn so Ihre Lieblingssorten?
1: Oh, ich war leider dieses Jahr noch nicht, aber viele meiner Freunde und Kollegen. Aber ich höre auch schon den Wald rufen. Ich mag nur dafür ein bisschen mehr Zeit und Muße haben wie die meisten Pilzsammler. Und mein Liebling ist ganz klar der Steinpilz. Frisch in der Pfanne mit etwas Butter angebraten. Dazu dann ein paar frische Kräuter und ein Schuss Rahm. Das ist einfach unschlagbar.
0: Das klingt schon richtig, richtig lecker. Nur ist ja leider nicht jeder ein Pilzexperte. Also bevor ich mich im Wald auf die Pilzsuche begebe, was muss ich wissen, was sollte ich auf jeden Fall beachten?
1: Also zunächst einmal ist es ja ganz klar, kaum jeder kennt alle Pilzsorten. Also ob sie essbar oder giftig sind, ist auch pauschal von außen eben nicht sofort zu erkennen. Deswegen ist es ganz, ganz wichtig, unbedingt immer ein gutes Pilzbuch dabei zu haben. Mhm. Oder sich vorher im Netz zu informieren über die lokalen essbaren Schwammerl. Oder sogar vorab einen Workshop inklusive Waldspaziergang zu buchen. Als Ausrüstung sollte man ein kleines scharfes Messer und ein möglichst luftdurchlässiges Körbchen mit dabei haben. Bitte keine Plastiktüten oder Stofftaschen, denn da drin verderben die ja oft noch feuchten Pilze schneller. Mhm. Beim Sammeln dann den Pilz einige Zentimeter über dem Boden vorsichtig mit einem geraden Schnitt abschneiden. Und falls empfindliches Wurzelgeflecht aus der Erde ragt, immer bitte wieder rein in die Erde, damit neue Pilze weiter wachsen können. Man sollte ganz junge und ganz alte Exemplare stehen lassen. Und ganz wichtig ist auch, Pilze sind geschützt. Das heißt, es ist nur erlaubt, für den Eigenbedarf zu sammeln. Das sind etwa ungefähr, ja, roundabout 1 Kilo pro Person.
0: Und wie verarbeite ich die dann in der Küche weiter? Also das sollte wahrscheinlich sofort geschehen, oder?
1: Ja, da sie relativ schnell verderben, schmecken sie frisch einfach am besten. Also man sollte sie möglichst sofort zubereiten. Vorher etwas vorsichtig säubern. Idealerweise mit einem kleinen Pinsel oder einer speziellen Pilzbürste. Die trockenen Enden und die beschädigten Stellen abschneiden und nur im Notfall wirklich mit etwas Wasser vorsichtig putzen und danach immer gut trocknen lassen. Niemals wässern, denn dann saugen sich die Pilze voll, werden matschig und verlieren ihr schönes Aroma. Und ja, bei der Zubereitung sind dann kaum Grenzen gesetzt. Man kann sie also entweder in etwas Kräuteröl oder Butter braten. Man kann sie schmoren, grillen, einige sogar roh servieren oder feinwürzig überbacken. Beim Braten ist immer nur wichtig, dass man sie scharf, also bei hoher Temperatur anbrät und dann sanft weitergaren lässt. Sonst werden sie ganz schnell matschig. Und mein Tipp ist am besten erst zum Schluss würzen. Mit Salz, etwas frischem Pfeffer, wer mag auch mit Kräutern, Knoblauch, je nach Gusto.
0: Hierzulande, da lauten ja die Pilzklassiker so Champignon, Steinpilz, Pfifferling. Aber was entdeckt man, wenn man, sagen wir mal, wirklich so buchstäblich mal über den Tellerrand schaut?
1: Ja, also immer beliebter, gerade unter Vegetariern und Veganer, sind die Austernpilze. Die haben so eine richtig schöne, feste, fleischähnliche Konsistenz und eignen sich super für Geschnetzeltes oder auch zum Burger machen. Ebenso auch die Portobellos, auch Riesenchampignons genannt, die mit ihren bis zu 10 cm Durchmesser ganz wunderbar zum Füllen und Überbacken sind. Aber genauso kann man auch aus Klassikern mehr machen. Zuchtchampignons zum Beispiel dünn aufschneiden und als Carpaccio servieren. Oder auch aus den braunen Champignons herzhafte Pilzballs à la Hackbällchen im Pfefferrahm zaubern. Getrocknete Steinpilze kann man auch super als Gewürz konservieren und dann rund ums Jahr einsetzen, zum Beispiel als raffinierte Zutat in selbstgemachten Pilzspätzle. Oder auch die kleineren Pilzexemplare oder Pilzreste wunderbar in Backteig frittieren und als Mash and Chips mit einem leckeren Dip servieren.
0: Doch, klingt das alles lecker. Also auf geht's in die Pilze. Dankeschön, Clarissa Spunholz-Schmarje, für die vielen Informationen und zu Beginn der Pilzsaison. Klingt alles sehr, sehr lecker. Also es geht ab in den Wald auf Pilzjagd. Und wo es die besten Pilzgebiete bei uns gibt, das finden Sie online, zum Beispiel in berlin-brandenburg.com.

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1: Königs Wusterhausen hat gestern in der SVV die Sportförderung neu geregelt. Die Arbeit von Übungsleitern, Sportveranstaltungen, Vereinsanlagen und größeren Anschaffungen werden weiterhin unterstützt. Einige Nachweise sollen einfacher werden. So reicht ein Freistellungsbescheid des Finanzamts künftig 5 Jahre lang. Bisher galt er nur 3 Jahre. Für Diskussionen sorgte bei der SVV vor allem das Geld für den Spitzensport. Davon sind vor allem die Netzhoppers betroffen. Der Volleyball-Bundesligist sollte künftig höchstens 40.000 Euro von der Stadt bekommen können. Bisher waren maximal 50.000 Euro vorgesehen. Der Verein hatte im Vorfeld für den Fall, dass man so beschlossen werde, seinen Rückzug aus der Bundesliga angekündigt. In der längeren Debatte versuchte die SVV, sich den Netzhoppers laut Medienberichten anzunähern. Auch andere Finanzierungsmöglichkeiten für die Profisportler wurden in Aussicht gestellt. Letztlich blieb es aber zunächst bei der Maximalförderung von 40.000 Euro. Die Netzhoppers zeigten sich laut Medienberichten enttäuscht über die nachlassende Unterstützung. Zu den weiteren Konsequenzen der Netzhoppers was daraus halten wir Sie auf dem Laufenden.
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0: Und damit ist es 37:30.
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8: Michael Trotzki. Die Brandenburger Landesregierung ist heute in Cottbus. Das Kabinett der rot-schwarzen Koalition will unter anderem über die Ressorts Arbeit, Verkehr und Wirtschaft diskutieren. Am Abend ist dann ein Bürgerdialog im Stadthaus geplant. Cottbus gilt ja als sogenannte Boomtown der Region, weil für den Strukturwandel mehrere Milliarden Euro in die Region fließen. So wurde mit dem Geld beispielsweise die Medizinische Uni Lausitz gegründet, wo gerade der erste Studiengang angefangen hat. Und auch das neue Bahnwerk soll bald fertig sein. Und über die Strecke zwischen Cottbus und Lübbenau haben wir Sie ebenfalls gerade informiert. Ja, noch angemerkt, Brandenburg insgesamt ist trotz des demografischen Wandels gut für die Zukunft aufgestellt. Das geht aus der aktuellen Studie Demografische Lage der Nation der Wüstenrot-Stiftung hervor. Opfer häuslicher Gewalt sollen hier bei uns in Brandenburg künftig besser unterstützt werden, vor allem bei Gericht. Dazu beteiligt sich Brandenburg an einem Modellprojekt des Bundes zur psychosozialen Prozessbegleitung in Familiengerichten. Dabei sollen speziell ausgebildete Fachkräfte Betroffenen helfen, gerichtliche Abläufe zu verstehen, Ängste abzubauen und die Belastungen eines Verfahrens zu bewältigen, heißt es aus dem Justizministerium. Und dieser Hinweis passt ganz gut zum angesprochenen Thema im Rahmen der Woche der seelischen Gesundheit. Dazu gibt es ja heute einen Infostand auf dem Wochenmarkt in Königs Wusterhausen. Brandenburgs Ministerpräsident Dietmar Woidke hat der scheidenden SPD-Vorsitzenden Bundesarbeitsministerin Bärbel Baas Dank und Respekt ausgesprochen. Woidke sagte, er empfinde große Dankbarkeit und ein tiefes Mitgefühl für Bärbel Baas. Woidke nannte die Ministerin eine entschlossene Kämpferin für einen verlässlichen Sozialstaat. Bärbel Baas war gestern von ihren beiden Ämtern zurückgetreten. Die 58-Jährige begründete ihren Schritt mit dem Tod ihrer Stieftochter. Sie brauche Zeit, dies zu verarbeiten. Wörtlich sagte Bärbel Baas, die Kraft ist endlich.
7: Soweit das Neueste aus der Radio SKW Nachrichtenredaktion. 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
9: So langsam wird es hell und es wird sehenswert. Das Ganze aber noch ganz schön kühl mit aktuell 2 Grad hier bei uns in Wildau, so auch in Eichwalde und Erkner. Im Tagesverlauf ein wirklich schöner Tag, Sonne gemixt mit etwas mehr Wolken, aber immerhin das Ganze heute bei 16 Grad. In der kommenden Nacht 7 Grad. Auch morgen gibt es Sonne und Wolkenwechsel bei 15 bis 16 Grad. 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
9: A10 östlicher Berliner Ring Richtung Dreieck-Spreeau zwischen Hohenschönhausen und Marzahn. Nach einem Unfall ist noch eine Spur gesperrt. Es gibt Stau mit 10 Minuten. In der Gegenrichtung Richtung Dreieck-Barnim. An der Mühlenfließbrücke zwischen Erkner und Rüdersdorf bis Anfang November ist nur eine Spur frei. Hier gibt es Stau mit 10 Minuten. In Königs Wusterhausen Stau auf der Berliner Straße, Cottbusser Straße und auch Eichenallee mit jeweils 5 Minuten. Stauko Rudolf-Breitscheid-Straße zwischen am Burggraben und Fasanenweg. In beiden Richtungen sind die Ampeln ausgefallen. Bitte Vorsicht. Erkner, die Friedrichstraße ist zwischen Kreisverkehr und Seestraße in beiden Richtungen gesperrt. Auf der Fangschleusenstraße Richtung Erkner Stau mit 10 bis 15 Minuten. Stadtverkehr Berlin A100 Richtung Wedding zwischen Dreieck-Neukölln und Innsbrucker Platz Stau mit 20 Minuten. Köpenick-Rudolf-Röhl-Allee Richtung Bahnhof Wuhlheide. Hier gibt es Stau mit 10 Minuten.
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9: Mittenwalde-Rathausstraße L23 in Reblus Richtung Stauko und Rüdersdorf am Stolp. Dankeschön an Nils. 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Und wenn Sie auch noch was gesehen haben unterwegs, Staus, Blitzer, Verkehrsbehinderungen, können Sie das gerne melden und ergänzen, entweder telefonisch oder auch per WhatsApp unter 03375 52 73 60. Da, wo Sie unterwegs sind, eine gute, eine unfallfreie Fahrt. 4 Minuten nach 8 an diesem Dienstagmorgen, dem 13. Oktober. Vorsorge ist ja immer die beste und deswegen geht es ran an die Gesundheit in diesen Wochen und wo es sich da lohnt, wirklich mal ganz genau hinzugucken und sich zu schützen. Dazu gleich nach dem Klassiker dieser Stunde bei Radio SKW und Susanne Morgen.

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Die jährliche Grippesaison naht und fordert das Immunsystem aufs Neue heraus. Schützen Sie sich und andere mit einer Impfung, einer Grippeschutzimpfung. Die bietet den besten Schutz vor einer Erkrankung. Empfohlen wird sie in allen Altersgruppen. Vor allem Personen mit einem erhöhten Risiko. Besonders ratsam ist sie deshalb für Personen über 60 Jahre und auch Personen mit einer Grunderkrankung und auch Schwangere. Die beste Zeit für die Immunisierung ist jetzt zwischen Oktober und auch Anfang Dezember. Und wussten Sie, dass eine Impfung pro Saison ratsam ist, weil sich die Viren ständig verändern? Der Schutz der Impfung lässt nach einigen Monaten nach, sodass eine Auffrischung vor jeder neuen Grippewelle nötig ist. Impfen kann man sich auch sogar an einigen Apotheken, beim Hausarzt und seit neuestem auch im Gesundheitsamt Luckenwalde. Mehr dazu unter telto-fleming.de.

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1: Im Rahmen der bundesweiten Woche der seelischen Gesundheit finden auch hier im Landkreis Dahme-Spreewald bis zum 20. Oktober viele Veranstaltungen statt. So gibt es heute einen Infostand auf dem Wochenmarkt in Königs Wusterhausen. Morgen am Mittwoch in der Fontane-Klinik Motzin gibt es einen kostenfreien Impulsvortrag mit anschließender Diskussion zu der Frage, was kann Rehabilitation, Bipolar, Psychose, Essstörung, Schmerz, Familie? Die Woche der Gesundheit steht in diesem Jahr unter dem Motto Miteinander statt Nebeneinander für eine Gesellschaft, in der jede Psyche zählt. Stefan Wichari, Sozial- und Gesundheitsdezernent im Landkreis Dahme-Spreewald, ist der Schirmherr. Mehr Informationen dazu und Infoveranstaltung unter dahme-spreewald.de.
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6: Und damit ist es 8 Uhr.
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6: Mit Susanne Trotzki. Bundeskanzler Merz hat angekündigt, dass die Stromsteuer in Deutschland gesenkt wird. Demnach soll die Stromsteuer für alle auf das europäische Minimum fallen, so wie es Union und SPD in ihrem Koalitionsvertrag beschlossen, aber bisher nicht umgesetzt haben. Im Moment beträgt die Stromsteuer für private Haushalte rund 2 Cent pro Kilowattstunde. Würde sie auf das europäische Mindestmaß abgesenkt, würde ein Durchschnittshaushalt bei der Stromrechnung um die 70 Euro pro Jahr weniger zahlen. Finanzminister und Vizekanzler Lars Klingbeil will seine Regierungsämter behalten, auch falls er nach einem geplanten Parteitag der SPD im Dezember oder Januar nicht mehr Vorsitzender sein sollte. Nach dem Rücktritt von SPD-Chefin und Arbeitsministerin Bärbel Baas will die Partei auf einem Bundesparteitag ihre gesamte Führung neu zur Wahl stellen. In Brandenburg ist ein bundesweites Modellprojekt gestartet, das Opfer von häuslicher Gewalt unterstützen soll. Bis Ende 2027 stehen dafür 3 Millionen Euro bereit. Das Angebot wird ab sofort an den Amtsgerichten in Bernau, Brandenburg an der Havel und Neuruppin erprobt. Nach Angaben der Polizei in Brandenburg hat die Zahl der erfassten Fälle von häuslicher Gewalt in den vergangenen Jahren deutlich zugenommen, auf jetzt 6.800 im Jahr. Bundeswirtschaftsministerin Reich ist nach einer Zwangspause in Saudi-Arabien auf dem Heimweg nach Berlin. Eine Sprecherin bestätigte, dass die Ministerin auf dem Rückweg nach Deutschland sei. Reich hatte nach Angriffen auf den Flughafen von Riad in Saudi-Arabien festgesessen. Der Flughafen wurde gesperrt. Bei einem Anschlag auf den internationalen Flughafen der saudischen Hauptstadt waren am Wochenende mindestens 12 Menschen getötet worden. Danach hatte es weitere Attacken gegeben. Die EU weitet die Beitrittsverhandlungen mit der Ukraine und Moldau aus. Vertreter der 27 Mitgliedstaaten verständigten sich in Luxemburg darauf, Gespräche zu 2 weiteren Themenblöcken aufzunehmen, wie die irische EU-Ratspräsidentschaft mitgeteilt hat. Konkret geht es dabei um den Binnenmarkt sowie um Wettbewerbsfähigkeit und inklusives Wachstum. Der deutsche Tennisprofi Alexander Zverev wird dieses Jahr als Nummer 1 der Welt beenden. Schon jetzt steht fest, dass sein Rivale rechnerisch nicht mehr an ihm vorbeiziehen könnte. Noch steht der Italiener Jannik Sinner an der Spitze der Weltrangliste. Er hatte die Saison aus gesundheitlichen Gründen aber schon beendet und kann im Gegensatz zu Zverev keine Punkte mehr sammeln. Mit dem Sprung auf Platz 1 wird der Hamburger seine bislang erfolgreichste Saison krönen, in der er in Paris und New York seine ersten 2 Grand-Slam-Titel gewinnen konnte.
0: Soweit das Neueste aus der Radio SKW-Nachrichtenredaktion. 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
6: Mit Sonne und dunstigen Wolken. Neblig geht es durch den Dienstag. Aktuell 3 Grad. Im Tagesverlauf Sonne gemixt mit teils kompakten Wolken. Die Maximalwerte heute bei 16 Grad. In der kommenden Nacht um 7 Grad. Morgen auch Sonne und Wolkenwechsel bei 15 bis 16 Grad. 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
6: Wie gewohnt um diese Uhrzeit ist in der Innenstadt von Königs Wusterhausen mehr Stillstand angesagt. Also es ist ordentlich zugestaut. Luckenwalder Straße Stau mit 10 Minuten, Eichenallee, Cottbusser, Storkower Straße Stau mit jeweils 5 Minuten. Niederlehm am Rosenbogen, dichter Verkehr und Stau mit 5 Minuten. A10 östlicher Berliner Ring Richtung Dreieck-Barnim an der Mühlenfließbrücke zwischen Acken und Rüdersdorf bis Anfang November einspurig. Hier gibt es Stop and Go mit 5 Minuten. Erkner die Friedrichstraße ist zwischen Kreisverkehr und Seestraße in beiden Richtungen gesperrt auf den Umfahrungen sehr voll. Fangschleusenstraße Richtung Erkner Stau mit einer guten Viertelstunde und Neuzittauer Straße Richtung Erkner Stau mit 20 Minuten. Fürstenwalde, die Eisenbahnstraße ist bis am Stern in beiden Richtungen gesperrt. Auf der Kirchhoffstraße Stau mit 10 Minuten. Frankfurter Straße Rauna und August-Bebel-Straße Stau mit jeweils 5 Minuten. B5 Münchenberg Richtung Frankfurt zwischen Treblin und Bußen. Hier gab es einen Wildunfall. Stadtverkehr Berlin A100 Richtung Weddingen zwischen Dreieck-Neukölln und Innsbrucker Platz Stau mit 20 Minuten. Und Köpenick-Mahlsdorfer Straße hier Stau mit 10 Minuten.
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6: Zernsdorf-Karl-Marx-Straße, Mittenwalde-Rathausstraße und L23 in Riplus Richtung Storkow. 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Und wenn Sie auch noch was gesehen haben unterwegs, Staus, Blitzer, Verkehrsbehinderungen, dann können Sie das gerne melden und ergänzen. Entweder telefonisch oder auch per WhatsApp unter 033 75 52 73 60. Da, wo Sie unterwegs sind, wünsche ich eine gute, eine unfallfreie Fahrt.
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6: 8:04 an diesem Dienstag, 13. Oktober. Wir blicken gleich in das Spreewelten-Bad Lübbenau mit den Spreewelten-News. Die gibt es gleich hier.
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1: 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Und das Beste, die Teilnahme ist im Sauna-Eintritt inklusive. 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
1: Königs Wusterhausen hat gestern in der SVV die Sportförderung neu geregelt. Die Arbeit von Übungsleitern, Sportveranstaltungen, Vereinsanlagen und größeren Anschaffungen werden weiterhin unterstützt. Einige Nachweise sollen einfacher werden. So reicht ein Freistellungsbescheid des Finanzamts künftig 5 Jahre lang. Bisher galt er nur 3 Jahre. Für Diskussionen sorgte bei der SVV vor allem das Geld für den Spitzensport. Davon sind vor allem die Netzhoppers betroffen. Der Volleyball-Bundesligist sollte künftig höchstens 40.000 Euro von der Stadt bekommen können. Bisher waren maximal 50.000 Euro vorgesehen. Der Verein hatte im Vorfeld für den Fall, dass man so beschlossen werde, seinen Rückzug aus der Bundesliga angekündigt. In der längeren Debatte versuchte die SVV, sich den Netzhoppers laut Medienberichten anzunähern. Auch andere Finanzierungsmöglichkeiten für die Profisportler wurden in Aussicht gestellt. Letztlich blieb es aber zunächst bei der Maximalförderung von 40.000 Euro. Die Netzhoppers zeigten sich laut Medienberichten enttäuscht über die nachlassende Unterstützung. Zu den weiteren Konsequenzen der Netzhoppers daraus halten wir Sie auf dem Laufenden.
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4: 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Und damit ist es kurz nach 8:30.
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6: Mit Jörg Trotzki. In Radusch, in der Lausitz, ist symbolisch der zweigleisige Ausbau der Bahnstrecke Lübbenau-Cottbus gestartet worden. Künftig sollen die Züge hier alle halbe Stunde zwischen Cottbus und Berlin fahren. Der knapp 30 Kilometer lange Abschnitt ist Teil der sogenannten Görlitzer Bahn. Die ersten Züge sollen laut Aussage der Bahn Ende 2027 auf dem zweiten Gleis fahren. Nach der Landtagswahl in Sachsen-Anhalt steuert Brandenburg auf ähnliche Verhältnisse zu. In der sogenannten Sonntagsfrage liegt die AfD aktuell bei 40%. Die SPD von Ministerpräsident Dietmar Woidke kommt nur noch auf 20%. Die Brandenburger CDU ist in dieser INSA-Umfrage auf 9% in der Wählergunst abgestürzt und damit erstmalig im einstelligen Bereich. Damit hätte die rot-schwarze Regierung von Ministerpräsident Woidke keine Mehrheit mehr. Rein rechnerisch könnten AfD und BSW eine Koalition eingehen. Linke und Grüne wären der aktuellen Umfrage zufolge mit 9 bzw. 7% wieder im Brandenburger Landtag vertreten. Brandenburger Pendler, bitte aufgepasst, die B101 bei Tyro ist ab morgen wieder frei. Die Grünbrücke konnte erfolgreich repariert werden und zwar schneller als geplant, wie uns ein Sprecher des Infrastrukturministeriums sagte. Ursprünglich war die Freigabe erst im nächsten Monat geplant. Die Bundesstraße ist seit Ende Juli gesperrt. Es waren Risse am Holztragwerk der Brücke entdeckt worden. Die Wildbrücke dient als Querung für Wildtiere.
5: Soweit das Neueste aus der Radio SKW Nachrichtenredaktion. 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
4: Sonnig und noch herbstlich frisch durch diesen Dienstag mit aktuell 3 Grad in Königs Wusterhausen, 3 Grad in Mittenwalde, 2 Grad im Moment in Beeskow. Es bleibt bei diesen schönen Aussichten. Später kann es ein bisschen mehr zuziehen, das Ganze heute bei 16 Grad. In der kommenden Nacht 7 Grad, morgen dann ähnlich wie heute bei 15 bis 16 Grad. 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
4: Vorsicht auf der A10 südlicher Berliner Ring Richtung Dreikwerter. Zwischen Niederlehm und Königs Wusterhausen liegen Gegenstände auf der Fahrbahn. Richtung Dreieck-Spreeau zwischen Rangsdorf und Schönefelder Kreuz Standspur und rechte Spur gesperrt. A10 östlicher Berliner Ring Richtung Dreieck-Barnim an der Mühlenfließbrücke zwischen Erkner und Rüdersdorf. Da geht's nur einspurig voran, aktuell Stau mit 5 bis 10 Minuten. A12 Richtung Frankfurt zwischen Rastplatz Lebiner Heide und Fürstenwalde West. Auch hier sind die rechte und die Standspur gesperrt. Außerdem in Erkner die Friedrichstraße ist zwischen Kreisverkehr und Seestraße in beiden Richtungen gesperrt. Auf der Umfahrung Fangschleusenstraße Stau mit 10 Minuten. Storkow, Rudolf-Breitscheid-Straße zwischen am Burggraben und Fasanenweg in beiden Richtungen sind die Ampeln ausgefallen. Kurzer Blick noch in den Stadtverkehr Berlin. A100 Richtung Wedding zwischen Dreieckneukölln und Innsbrucker Platz Stau mit 20 Minuten. Köpenick-Rudolf-Rühl-Allee Richtung an der Wuhlheide Stau mit 10 Minuten. Und im Landkreis Teltow-Fleming auf der Ostdorfer Straße zwischen Berliner Stadtgrenze und Heinersdorf. Hier ist eine ungesicherte Unfallstelle und die Spur ist gesperrt.
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4: Zernsdorf, Karl-Marx-Straße, L40 Höhe Brusendorf. Dankeschön an Ingo. Und der L23 in Riblus Richtung Storkow. 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Und wenn Sie auch noch was gesehen haben unterwegs, Staus, Blitzer, Verkehrsbehinderungen, können Sie das gerne melden und ergänzen. Entweder telefonisch oder auch per WhatsApp unter 03375 52 73 60. Da, wo Sie unterwegs sind, eine gute, eine unfallfreie Fahrt. 8:04 an diesem Dienstagmorgen in dieser halben Stunde die gute Nachricht des Tages und den Blick aufs Biowetter. Gleich hier bei Radio SKW und Susanna Morgen.

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1: Im Rahmen der bundesweiten Woche der seelischen Gesundheit finden auch hier im Landkreis Garmisch-Spreewald bis zum 20. Oktober viele Veranstaltungen statt. So gibt es heute einen Infostand auf dem Wochenmarkt in Königs Wusterhausen. Morgen am Mittwoch in der Fontane-Klinik Motzin gibt es einen kostenfreien Impulsvortrag mit anschließender Diskussion zu der Frage, was kann Rehabilitation, Bipolar, Psychose, Essstörung, Schmerz, Familie? Die Woche der Gesundheit steht in diesem Jahr unter dem Motto Miteinander statt Nebeneinander für eine Gesellschaft, in der jede Psyche zählt. Stefan Wichari, Sozial- und Gesundheitsdezernent im Landkreis Dahme-Spreewald, ist der Schirmherr. Mehr Informationen dazu und Infoveranstaltungen unter dahme-spreewald.de.
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1: Die kühlen Temperaturen am Morgen können vor allem Rheumatikern und Bluthochdruckpatienten zu schaffen machen. Im Tagesverlauf wärmt es sich wieder auf und das Wetter hat kaum Reize auf den Körper. Die Erkältungsgefahr ist dabei aber weiter hoch. Stärken Sie die Abwehrkräfte, zum Beispiel durch Ingwertee oder auch etwas Pfefferminz, damit Sie gesund und gut in und durch diesen Dienstag kommen.
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14: Und damit ist es genau 9 Uhr.
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16: Mit Susanne Trotzki. Bundeskanzler Merz hat angekündigt, dass die Stromsteuer in Deutschland gesenkt wird. Demnach soll die Stromsteuer für alle auf das europäische Minimum fallen, so wie es Union und SPD in ihrem Koalitionsvertrag beschlossen, aber bisher nicht umgesetzt haben. Im Moment beträgt die Stromsteuer für private Haushalte rund 2 Cent pro Kilowattstunde. Würde sie auf das europäische Mindestmaß abgesenkt, würde ein Durchschnittshaushalt bei der Stromrechnung um die 70 Euro pro Jahr weniger zahlen. Finanzminister und Vizekanzler Lars Klingbeil will seine Regierungsämter behalten, auch falls er nach einem geplanten Parteitag der SPD im Dezember oder Januar nicht mehr Vorsitzender sein sollte. Nach dem Rücktritt von SPD-Chefin und Arbeitsministerin Bärbel Baas will die Partei auf einem Bundesparteitag ihre gesamte Führung neu zur Wahl stellen. In Brandenburg ist ein bundesweites Modellprojekt gestartet, das Opfer von häuslicher Gewalt unterstützen soll. Bis Ende 2027 stehen dafür 3 Millionen Euro bereit. Das Angebot wird ab sofort an den Amtsgerichten in Bernau, Brandenburg an der Havel und Neuruppin erprobt. Nach Angaben der Polizei in Brandenburg hat die Zahl der erfassten Fälle von häuslicher Gewalt in den vergangenen Jahren deutlich zugenommen, auf jetzt 6.800 im Jahr. Bundeswirtschaftsministerin Reich ist nach einer Zwangspause in Saudi-Arabien auf dem Heimweg nach Berlin. Eine Sprecherin bestätigte, dass die Ministerin auf dem Rückweg nach Deutschland sei. Reich hatte nach Angriffen auf den Flughafen von Riad in Saudi-Arabien festgesessen. Der Flughafen wurde gesperrt. Bei einem Anschlag auf den internationalen Flughafen der saudischen Hauptstadt waren am Wochenende mindestens 12 Menschen getötet worden. Danach hatte es weitere Attacken gegeben. Die EU weitet die Beitrittsverhandlungen mit der Ukraine und Moldau aus. Vertreter der 27 Mitgliedstaaten verständigten sich in Luxemburg darauf, Gespräche zu 2 weiteren Themenblöcken aufzunehmen, wie die irische EU-Ratspräsidentschaft mitgeteilt hat. Konkret geht es dabei um den Binnenmarkt sowie um Wettbewerbsfähigkeit und inklusives Wachstum. Der deutsche Tennisprofi Alexander Zverev wird dieses Jahr als Nummer 1 der Welt beenden. Schon jetzt steht fest, dass sein Rivale rechnerisch nicht mehr an ihm vorbeiziehen könnte. Noch steht der Italiener Jannik Sinner an der Spitze der Weltrangliste. Er hatte die Saison aus gesundheitlichen Gründen aber schon beendet und kann im Gegensatz zu Zverev keine Punkte mehr sammeln. Mit dem Sprung auf Platz 1 wird der Hamburger seine bislang erfolgreichste Saison krönen, in der er in Paris und New York seine ersten 2 Grand-Slam-Titel gewinnen konnte.
15: Soweit das Neueste aus der Radio SKW-Nachrichtenredaktion. 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
16: Sonne und Wolken im Wechsel. Bei aktuell 4 Grad im Tagesverlauf kann es mehr zuziehen bei maximal 16 Grad. In der kommenden Nacht 7 Grad. Morgen wechselnd bewölkt, also Sonne und Wolken wechseln sich ab bei 15 bis 16 Grad. 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
16: A10 südlicher Berliner Ring Richtung Dreieck-Spreeau. An der Abfahrt Königs Wusterhausen gibt es Stau mit 5 Minuten. Noch einmal A10 südlicher Berliner Ring Richtung Dreieck-Spreeau zwischen Rangsdorf und Schönefelder Kreuz. Da sind die Rechte und die Standspur gesperrt. A10 östlicher Berliner Ring Richtung Dreieck-Barnim zwischen Erkner und Rüdersdorf. Stau an der Baustelle mit gut 20 Minuten obendrauf. In Königs Wusterhausen wird gebaut. Die Straße am Güterbahnhof ist zwischen Staukerstraße und Fichtestraße. Jetzt Einbahnstraße. Stauko-Rudolf-Breitscheid-Straße zwischen am Burggraben und Fasanenweg in beiden Richtungen sind weiterhin die Ampeln ausgefallen. Bitte Vorsicht. Erkner, die Friedrichstraße ist zwischen Kreisverkehr und Seestraße in beiden Richtungen gesperrt. Auf der Fangschleusenstraße gibt es Stau mit 10 Minuten. Und Stadtverkehr Berlin, A100 Richtung Wedding, zwischen Dröcknerköln und Innsbrucker Platz, Stau mit 10 Minuten. Köpenick-Rudolf-Röhl-Allee Richtung an der Wohlheide, Stau mit 10 Minuten. Und im Landkreis Telte-Fleming-Osthofer Straße zwischen der Stadtgrenze und Heinersdorf. Hier gibt es nach einem Unfall Behinderung.
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16: R40 in Höhe Brusendorf. Dankeschön an Ingo. Galun, Mittenwalder Straße und L23 in Rieblos Richtung Storkow. 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Und wenn Sie auch noch was gesehen haben unterwegs, Staus, Blitzer, Verkehrsbehinderungen, dann können Sie das gerne melden und ergänzen. Entweder telefonisch oder auch per WhatsApp unter 03375 52 73 60. Da, wo Sie unterwegs sind, eine gute, eine unfallfreie Fahrt.
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16: 9:04 an diesem Dienstag. Ich freue mich sehr auf den kommenden Freitag und Sonnabend, denn da ist Zeit für ein ganz neues Talkformat in Königs Wusterhausen, Frequenzwechsel. Was das genau ist, was für tolle Gäste dabei sein werden und was wir damit zu tun haben, dazu gleich mehr hier.
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An diesem Freitag, 16. Oktober, startet eine neue Veranstaltungsreihe. Frequenzwechsel, Talk vom Funkerberg im historischen Maschinensaal des Senderhaus 1 auf dem Funkerberg in Königs Wusterhausen. Zu Gast beim Auftakt ist die Schauspielerin und Jazzsängerin Jasmin Tabatabai. Sie ist Schauspielerin, Jazzsängerin und bringt beim Frequenzwechsel ihre ganz persönliche Lebensgeschichte mit. Ihre Kindheit verbrachte sie in Teheran. Nach der Flucht der Eltern wuchs sie in Deutschland auf und studierte später Schauspiel. Beim Gespräch auf dem Funkerberg gibt sie Einblick in ihren Lebensweg und ihre Arbeit als Künstlerin. Das am Freitag, 16. Oktober ab 18 Uhr. Und einen Tag später, selber Ort, selbe Zeit, ist Michael Kessler zu Gast. Er ist Schauspieler, Komiker und für seine große Wandlungsfähigkeit bekannt. Darüber hinaus arbeitet er als Moderator, Autor und Regisseur. Für seine Arbeit wurde er unter anderem mit dem Deutschen Fernsehpreis, dem Deutschen Comedypreis und dem Grimme-Preis ausgezeichnet. Und wir sind auch mit dabei. Karten gibt es im Vorverkauf bei der Touristinformation am Bahnhof in Königs Wusterhausen und online über Reservex und an gebundenen Vorverkaufsstellen bundesweit. 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Und an der Abendkasse ist ausschließlich bitte Barzahlung möglich. 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
1: Königs Wusterhausen hat gestern in der SVV die Sportförderung neu geregelt. Die Arbeit von Übungsleitern, Sportveranstaltungen, Vereinsanlagen und größeren Anschaffungen werden weiterhin unterstützt. Einige Nachweise sollen einfacher werden. So reicht ein Freistellungsbescheid des Finanzamts künftig 5 Jahre lang. Bisher galt er nur 3 Jahre. Für Diskussionen sorgte bei der SVV vor allem das Geld für den Spitzensport. Davon sind vor allem die Netzhoppers betroffen. Der Volleyball-Bundesligist sollte künftig höchstens 40.000 Euro von der Stadt bekommen. Bisher waren maximal 50.000 Euro vorgesehen. Der Verein hatte im Vorfeld für den Fall, dass man so beschlossen werde, seinen Rückzug aus der Bundesliga angekündigt. In der längeren Debatte versuchte die SVV, sich den Netzhoppers laut Medienberichten anzunähern. Auch andere Finanzierungsmöglichkeiten für die Profisportler wurden in Aussicht gestellt. Letztlich blieb es aber zunächst bei der Maximalförderung von 40.000 Euro. Die Netzhoppers zeigten sich laut Medienberichten enttäuscht über die nachlassende Unterstützung. Zu den weiteren Konsequenzen der Netzhoppers daraus halten wir Sie auf dem Laufenden.
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0: Und damit ist es 39, halb 10.
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9: Mitya Trotzki. Die Brandenburger Landesregierung ist heute in Cottbus. Das Kabinett der rot-schwarzen Koalition will unter anderem über die Ressorts Arbeit, Verkehr und Wirtschaft diskutieren. Am Abend ist dann ein Bürgerdialog im Stadthaus geplant. Cottbus gilt ja als sogenannte Boomtown der Region, weil für den Strukturwandel mehrere Milliarden Euro in die Region fließen. So wurde mit dem Geld beispielsweise die medizinische Uni Lausitz gegründet, wo gerade der erste Studiengang angefangen hat. Und auch das neue Bahnwerk soll bald fertig sein. Und über die Strecke zwischen Cottbus und Lübbenau haben wir Sie ebenfalls gerade informiert. Ja, noch angemerkt, Brandenburg insgesamt ist trotz des demografischen Wandels gut für die Zukunft aufgestellt. Das geht aus der aktuellen Studie Demografische Lage der Nation der Wüstenrot-Stiftung hervor. Opfer häuslicher Gewalt sollen hier bei uns in Brandenburg künftig besser unterstützt werden, vor allem bei Gericht. Dazu beteiligt sich Brandenburg an einem Modellprojekt des Bundes zur psychosozialen Prozessbegleitung in Familiengerichten. Dabei sollen speziell ausgebildete Fachkräfte Betroffenen helfen, gerichtliche Abläufe zu verstehen, Ängste abzubauen und die Belastungen eines Verfahrens zu bewältigen, heißt es aus dem Justizministerium. Und dieser Hinweis passt ganz gut zum angesprochenen Thema im Rahmen der Woche der seelischen Gesundheit. Dazu gibt es ja heute einen Infostand auf dem Wochenmarkt in Königs Wusterhausen. Brandenburgs Ministerpräsident Dietmar Woidke hat der scheidenden SPD-Vorsitzenden Bundesarbeitsministerin Bärbel Baas Dank und Respekt ausgesprochen. Woidke sagte, er empfinde große Dankbarkeit und ein tiefes Mitgefühl für Bärbel Baas. Woidke nannte die Ministerin eine entschlossene Kämpferin für einen verlässlichen Sozialstaat. Bärbel Baas war gestern von ihren beiden Ämtern zurückgetreten. Die 58-Jährige begründete ihren Schritt mit dem Tod ihrer Stieftochter. Sie brauche Zeit, dies zu verarbeiten. Wörtlich sagte Bärbel Baas, die Kraft ist endlich.
8: Soweit das Neueste aus der Radio SKW Nachrichtenredaktion. 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
10: Sonne gemixt mit Wolken, so geht das durch diesen Dienstag mit aktuell 6 Grad in Königs Wusterhausen, 6 Grad in Heidesee und 6 Grad in Schönefeld. Im Tagesverlauf bleibt es bei diesen Aussichten, kann immer mal zuziehen, das heute bei 16 Grad. In der kommenden Nacht um 7 Grad und morgen Sonne und Wolken bei 15 bis 16 Grad. 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
10: A10 südlicher Berliner Ring Richtung Dreieck-Spreeau zwischen Rangsdorf und Schönefelder Kreuz, Standspur und rechte Spur gesperrt. A10 östlicher Berliner Ring Richtung Dreieck-Barnim zwischen Erkner und Rüdersdorf, Stau an der Baustelle mit 10 Minuten. A113 Richtung Dresden zwischen Waltersdorfer Dreieck und Schönefelder Kreuz, da ist die rechte Spur gesperrt. In Königs Wusterhausen wird gebaut, die Straße am Güterbahnhof ist zwischen Storkower Straße und Fichtestraße wegen Bauarbeiten Einbahnstraße. Storkow-Rudolf-Breitscheid-Straße zwischen dem Burggraben und Fasanenweg in beiden Richtungen sind die Ampeln ausgefallen. Erkner, die Friedrichstraße ist zwischen Kreisverkehr und Seestraße in beiden Richtungen gesperrt. Fangschleusenstraße Richtung Erkner Stau mit 10 Minuten. Und Jakobsdorf Hauptstraße zwischen Pilgramerstraße und Ortsausgang. In beiden Richtungen gibt es Störungen am Bahnübergang. Stadtverkehr Berlin, A100 Richtung Wedding. Zwischen Dreieck-Neukölln und Innsbrucker Platz Stau mit 20 Minuten. Köpenick-Rudolf-Röhl-Allee Richtung Bahnhof Wuhlheide Stau mit 5 Minuten.
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10: R40 in Höhe Brusendorf. Dankeschön an Ingo Galun, Mittenwalder Straße und L23 Rieblos Richtung Storkow. 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Und wenn Sie auch noch was gesehen haben unterwegs, Staus, Blitze, Verkehrsbehinderungen, dann können Sie das gerne melden und ergänzen, entweder telefonisch oder auch per WhatsApp unter 033 75 52 73 60. Da, wo Sie unterwegs sind, eine gute, eine unfallfreie Fahrt. Damit ist es 9:54 an diesem Dienstag und aktuell wird er gesucht. Der Vogel des Jahres. Man merkt es ja wirklich, jetzt noch im Herbst hört man so die letzten Vögel noch zwitschern, aber das hört dann auch allmählich auf. Und wenn Sie Ihren Lieblingsvogel des Jahres auszeichnen und prämieren möchten, dann geht das. Und wie das funktioniert, wer beziehungsweise da zur Auswahl steht, das gleich nach dem Classic in dieser Stunde bei Radio SKW und Susanne Morgen.

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Gothic Look oder doch lieber ein eleganter Auftritt im grauen Trenchcoat? Bei der Wahl zum Vogel des Jahres 2027 geht's nicht nur ums Aussehen. 5 gefiederte Kandidaten stehen zur Auswahl und jeder bringt seine ganz eigenen Qualitäten mit. Da wäre zum Beispiel der Kolkrabe ein echtes Schlitzohr mit beeindruckender Intelligenz. Oder die Meerschwalbe, die immer schwerer geeignete Plätze für ihre Lehmnester findet. Auch der Kranich mit seinem unverwechselbaren Ruf, die tauchbegabte Wasseramsel und der kleine Tauerschnäpper, dem schwimmenden Insektenbestände zu schaffen machen, hoffen auf ihre Stimme. Sie wissen noch nicht, für wen ihr Herz schlägt. Dann hilft vielleicht der sogenannte Birdomat auf der Wahlwebseite. Dort können Sie unter anderem entscheiden, welchen Styling-Typ Ihr Favorit bevorzugt oder welches Gesangstalent soll Ihr Vogel haben. Das Ganze ist natürlich mit einem Augenzwinkern gemeint. Dahinter stehen aber wirklich wichtige Forderungen zum Schutz der Natur. Abstimmen können Sie noch bis zum 15. Oktober um 11 Uhr auf vogeldesjahres.de. Direkt danach wird dann auch gleich der Sieger bekannt gegeben. Also schauen Sie mal rein und geben Sie Ihrem Lieblingsvogel eine Stimme unter vogeldesjahres.de.

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1: Im Rahmen der bundesweiten Woche der seelischen Gesundheit finden auch hier im Landkreis Dahme-Spreewald bis zum 20. Oktober viele Veranstaltungen statt. So gibt es heute einen Infostand auf dem Wochenmarkt in Königs Wusterhausen. Morgen am Mittwoch in der Fontane-Klinik Motzin gibt es einen kostenfreien Impulsvortrag mit anschließender Diskussion zu der Frage, was kann Rehabilitation, Bipolar, Psychose, Essstörung, Schmerz, Familie? Die Woche der Gesundheit steht in diesem Jahr unter dem Motto Miteinander statt Nebeneinander für eine Gesellschaft, in der jede Psyche zählt. Stefan Wichari, Sozial- und Gesundheitsdezernent im Landkreis Dahme-Spreewald, ist der Schirmherr. Mehr Informationen dazu und Infoveranstaltung unter dahme-spreewald.de.
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7: Mit Susanne Trotzki. Bundeskanzler Merz hat angekündigt, dass die Stromsteuer in Deutschland gesenkt wird. Demnach soll die Stromsteuer für alle auf das europäische Minimum fallen, so wie es Union und SPD in ihrem Koalitionsvertrag beschlossen, aber bisher nicht umgesetzt haben. Im Moment beträgt die Stromsteuer für private Haushalte rund 2 Cent pro Kilowattstunde. Würde sie auf das europäische Mindestmaß abgesenkt, würde ein Durchschnittshaushalt bei der Stromrechnung um die 70 Euro pro Jahr weniger zahlen. Finanzminister und Vizekanzler Lars Klingbeil will seine Regierungsämter behalten, auch falls er nach einem geplanten Parteitag der SPD im Dezember oder Januar nicht mehr Vorsitzender sein sollte. Nach dem Rücktritt von SPD-Chefin und Arbeitsministerin Bärbel Baas will die Partei auf einem Bundesparteitag ihre gesamte Führung neu zur Wahl stellen. In Brandenburg ist ein bundesweites Modellprojekt gestartet, das Opfer von häuslicher Gewalt unterstützen soll. Bis Ende 2027 stehen dafür 3 Millionen Euro bereit. Das Angebot wird ab sofort an den Amtsgerichten in Bernau, Brandenburg an der Havel und Neuruppin erprobt. Nach Angaben der Polizei in Brandenburg hat die Zahl der erfassten Fälle von häuslicher Gewalt in den vergangenen Jahren deutlich zugenommen, auf jetzt 6.800 im Jahr. Bundeswirtschaftsministerin Reich ist nach einer Zwangspause in Saudi-Arabien auf dem Heimweg nach Berlin. Eine Sprecherin bestätigte, dass die Ministerin auf dem Rückweg nach Deutschland sei. Reich hatte nach Angriffen auf den Flughafen von Riad in Saudi-Arabien festgesessen. Der Flughafen wurde gesperrt. Bei einem Anschlag auf den internationalen Flughafen der saudischen Hauptstadt waren am Wochenende mindestens 12 Menschen getötet worden. Danach hatte es weitere Attacken gegeben. Die EU weitet die Beitrittsverhandlungen mit der Ukraine und Moldau aus. Vertreter der 27 Mitgliedstaaten verständigten sich in Luxemburg darauf, Gespräche zu 2 weiteren Themenblöcken aufzunehmen, wie die irische EU-Ratspräsidentschaft mitgeteilt hat. Konkret geht es dabei um den Binnenmarkt sowie um Wettbewerbsfähigkeit und inklusives Wachstum. Der deutsche Tennisprofi Alexander Zverev wird dieses Jahr als Nummer 1 der Welt beenden. Schon jetzt steht fest, dass sein Rivale rechnerisch nicht mehr an ihm vorbeiziehen könnte. Noch steht der Italiener Jannik Sinner an der Spitze der Weltrangliste. Er hatte die Saison aus gesundheitlichen Gründen aber schon beendet und kann im Gegensatz zu Zverev keine Punkte mehr sammeln. Mit dem Sprung auf Platz 1 wird der Hamburger seine bislang erfolgreichste Saison krönen, in der er in Paris und New York seine ersten 2 Grand-Slam-Titel gewinnen konnte.
0: Soweit das Neueste aus der Radio SKW Nachrichtenredaktion. 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
5: Mit Jörg Trotzki. In Radusch in der Lausitz ist symbolisch der zweigleisige Ausbau der Bahnstrecke Lübbenau-Cottbus gestartet worden. Künftig sollen die Züge hier alle halbe Stunde zwischen Cottbus und Berlin fahren. Der knapp 30 Kilometer lange Abschnitt ist Teil der sogenannten Görlitzer Bahn. Die ersten Züge sollen laut Aussage der Bahn Ende 2027 auf dem zweiten Gleis fahren. Nach der Landtagswahl in Sachsen-Anhalt steuert Brandenburg auf ähnliche Verhältnisse zu. In der sogenannten Sonntagsfrage liegt die AfD aktuell bei 40%. Die SPD von Ministerpräsident Dietmar Woidke kommt nur noch auf 20%. Die Brandenburger CDU ist in dieser INSA-Umfrage auf 9% in der Wählergunst abgestürzt und damit erstmalig im einstelligen Bereich. Damit hätte die rot-schwarze Regierung von Ministerpräsident Woidke keine Mehrheit mehr. Rein rechnerisch könnten AfD und BSW eine Koalition eingehen. Linke und Grüne wären der aktuellen Umfrage zufolge mit 9 bzw. 7% wieder im Brandenburger Landtag vertreten. Brandenburger Pendler, bitte aufgepasst, die B101 bei Tyro ist ab morgen wieder frei. Die Grünbrücke konnte erfolgreich repariert werden und zwar schneller als geplant, wie uns ein Sprecher des Infrastrukturministeriums sagte. Ursprünglich war die Freigabe erst im nächsten Monat geplant. Die Bundesstraße ist seit Ende Juli gesperrt. Es waren Risse am Holztragwerk der Brücke entdeckt worden. Die Wildbrücke dient als Querung für Wildtiere.
4: Soweit das Neueste aus der Radio SKW Nachrichtenredaktion.

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11: Mit Susanne Trotzki. Einen Tag nach dem Rücktritt von Bundesarbeitsministerin Baas wird heute ihr Nachfolger ins Amt eingeführt. Der frühere rheinland-pfälzische Ministerpräsident Schweizer erhält heute seine Ernennungsurkunde von Bundespräsident Steinmeier. Im Arbeitsministerium übernimmt Schweizer mehrere Gesetzgebungsverfahren, unter anderem die umstrittene Rentenreform. Offene Fragen gibt es unter anderem zur Abschaffung der abschlagsfreien Frührente nach 45 Beitragsjahren und zum Umgang mit Minijobs. Auch die Flexibilisierung der Arbeitszeit ist noch nicht geklärt. Der polnische Regierungschef Tusk hat bestätigt, dass in Deutschland 2 mutmaßliche Saboteure gefasst wurden. Die beiden türkischen Staatsbürger sollen im September einen Brandanschlag auf eine polnische Starlink-Station verübt haben. Die polnische Regierung geht von Sabotage aus und vermutet russische Geheimdienste hinter der Aktion. Durch den Anschlag wurde auch das Satelliteninternet in der Ukraine gestört. Die unabhängige Missbrauchsbeauftragte Klaus stellt heute ihren ersten Bericht zum Ausmaß sexueller Gewalt gegen Kinder und Jugendliche vor. Mit ihrem Bericht müssen sich auch die Bundesregierung und der Bundestag befassen. Das hat die letzte Regierung gesetzlich geregelt. Mit dem Gesetz sind auch die Rechte Betroffener sowie die Rolle der Aufarbeitungskommission gestärkt worden. So haben Betroffene zum Beispiel inzwischen ein Recht auf Akteneinsicht in den Jugendämtern. In Frankfurt-Oder üben hunderte Polizisten heute einen Einsatz rund um ein fiktives Fußballspiel. Wie die Bundespolizei mitgeteilt hat, sind dafür rund 550 Beamte in der Stadt. Ein Teil davon übernehme die Rolle der Fußballfans. Geprobt wird demnach, wie sich Polizisten verhalten müssen, wenn die Fans am Bahnhof ankommen und dann zum Stadion laufen. Auch Pyrotechnik, Drohnen und die Pferdestaffel kämen bei der Übung zum Einsatz. Das Gelände rund um das Stadion der Freundschaft in Frankfurt ist für die Übung bis zum Nachmittag gesperrt. Mit mehr Verbindungen ins Ausland sowie einer weiteren Sprinterlinie will die kriselnde Deutsche Bahn ab Mitte Dezember Fahrgäste in ihre Züge locken. Nach dem Fahrplanwechsel am 13. Dezember hat der bundeseigene Konzern täglich mehr als 320 internationale Fahrten im Angebot, beispielsweise nach Frankreich, Italien oder Österreich. Zwischen Hamburg und München gibt es eine extra schnelle Verbindung, Fahrzeit 5 Stunden und 20 Minuten. Einige Verbindungen könnten vermutlich baustellenbedingt nicht angeboten werden. Der aus der Erfolgsserie Breaking Bad bekannte US-Schauspieler R.J. Mitte ist im Alter von nur 34 Jahren gestorben. Er sei am Montag in Brownsville im US-Bundesstaat Texas tot aufgefunden worden, berichteten mehrere US-Medien übereinstimmend unter Berufung auf sein Management und örtliche Behörden. Zur Todesursache wurde nichts mitgeteilt. Berühmt wurde Mitte vor allem mit seiner Rolle als Walter White Jr. in der Erfolgsserie Breaking Bad.
10: Soweit das Neueste aus der Radio SKW Nachrichtenredaktion. 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
9: Michael Trotzki. Die Brandenburger Landesregierung ist heute in Cottbus. Das Kabinett der rot-schwarzen Koalition will unter anderem über die Ressorts Arbeit, Verkehr und Wirtschaft diskutieren. Am Abend ist dann ein Bürgerdialog im Stadthaus geplant. Cottbus gilt ja als sogenannte Boomtown der Region, weil für den Strukturwandel mehrere Milliarden Euro in die Region fließen. So wurde mit dem Geld beispielsweise die medizinische Uni Lausitz gegründet, wo gerade der erste Studiengang angefangen hat. Und auch das neue Bahnwerk soll bald fertig sein. Und über die Strecke zwischen Cottbus und Lübbenau haben wir Sie ebenfalls gerade informiert. Ja, noch angemerkt, Brandenburg insgesamt ist trotz des demografischen Wandels gut für die Zukunft aufgestellt. Das geht aus der aktuellen Studie Demografische Lage der Nation der Wüstenrot-Stiftung hervor. Opfer häuslicher Gewalt sollen hier bei uns in Brandenburg künftig besser unterstützt werden, vor allem bei Gericht. Dazu beteiligt sich Brandenburg an einem Modellprojekt des Bundes zur psychosozialen Prozessbegleitung in Familiengerichten. Dabei sollen speziell ausgebildete Fachkräfte Betroffenen helfen, gerichtliche Abläufe zu verstehen, Ängste abzubauen und die Belastungen eines Verfahrens zu bewältigen, heißt es aus dem Justizministerium. Und dieser Hinweis passt ganz gut zum angesprochenen Thema im Rahmen der Woche der seelischen Gesundheit. Dazu gibt es ja heute einen Infostand auf dem Wochenmarkt in Königs Wusterhausen. Brandenburgs Ministerpräsident Dietmar Woidke hat der scheidenden SPD-Vorsitzenden Bundesarbeitsministerin Bärbel Baas Dank und Respekt ausgesprochen. Woidke sagte, er empfinde große Dankbarkeit und ein tiefes Mitgefühl für Bärbel Baas. Woidke nannte die Ministerin eine entschlossene Kämpferin für einen verlässlichen Sozialstaat. Bärbel Baas war gestern von ihren beiden Ämtern zurückgetreten. Die 58-Jährige begründete ihren Schritt mit dem Tod ihrer Stieftochter. Sie brauche Zeit, dies zu verarbeiten. Wörtlich sagte Bärbel Baas, die Kraft ist endlich.
8: Soweit das Neueste aus der Radio SKW Nachrichtenredaktion.

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14: mit Susanne Trotzki. Einen Tag nach dem Rücktritt von Bundesarbeitsministerin Baas wird heute ihr Nachfolger ins Amt eingeführt. Der frühere rheinland-pfälzische Ministerpräsident Schweizer erhält heute seine Ernennungsurkunde von Bundespräsident Steinmeier. Im Arbeitsministerium übernimmt Schweizer mehrere Gesetzgebungsverfahren, unter anderem die umstrittene Rentenreform. Offene Fragen gibt es unter anderem zur Abschaffung der abschlagsfreien Frührente nach 45 Beitragsjahren und zum Umgang mit Minijobs. Auch die Flexibilisierung der Arbeitszeit ist noch nicht geklärt. Der polnische Regierungschef Tusk hat bestätigt, dass in Deutschland zwei mutmaßliche Saboteure gefasst wurden. Die beiden türkischen Staatsbürger sollen im September einen Brandanschlag auf eine polnische Starlink-Station verübt haben. Die polnische Regierung geht von Sabotage aus und vermutet russische Geheimdienste hinter der Aktion. Durch den Anschlag wurde auch das Satelliteninternet in der Ukraine gestört. Die unabhängige Missbrauchsbeauftragte Klaus stellt heute ihren ersten Bericht zum Ausmaß sexueller Gewalt gegen Kinder und Jugendliche vor. Mit ihrem Bericht müssen sich auch die Bundesregierung und der Bundestag befassen. Das hat die letzte Regierung gesetzlich geregelt. Mit dem Gesetz sind auch die Rechte Betroffener sowie die Rolle der Aufarbeitungskommission gestärkt worden. So haben Betroffene zum Beispiel inzwischen ein Recht auf Akteneinsicht in den Jugendämtern. In Frankfurt-Oder üben hunderte Polizisten heute einen Einsatz rund um ein fiktives Fußballspiel. Wie die Bundespolizei mitgeteilt hat, sind dafür rund 550 Beamte in der Stadt. Ein Teil davon übernehme die Rolle der Fußballfans. Geprobt wird demnach, wie sich Polizisten verhalten müssen, wenn die Fans am Bahnhof ankommen und dann zum Stadion laufen. Auch Pyrotechnik, Drohnen und die Pferdestaffel kämen bei der Übung zum Einsatz. Das Gelände rund um das Stadion der Freundschaft in Frankfurt ist für die Übung bis zum Nachmittag gesperrt. Mit mehr Verbindungen ins Ausland sowie einer weiteren Sprinterlinie will die krisende Deutsche Bahn ab Mitte Dezember Fahrgäste in ihre Züge locken. Nach dem Fahrplanwechsel am 13. Dezember hat der bundeseigene Konzern täglich mehr als 320 internationale Fahrten im Angebot, beispielsweise nach Frankreich, Italien oder Österreich. Zwischen Hamburg und München gibt es eine extra schnelle Verbindung, Fahrzeit 5 Stunden und 20 Minuten. Einige Verbindungen könnten vermutlich baustellenbedingt nicht angeboten werden. Der aus der Erfolgsserie Breaking Bad bekannte US-Schauspieler R.J. Mitte ist im Alter von nur 34 Jahren gestorben. Er sei am Montag in Brownsville im US-Bundesstaat Texas tot aufgefunden worden, berichteten mehrere US-Medien übereinstimmend unter Berufung auf sein Management und örtliche Behörden. Zur Todesursache wurde nichts mitgeteilt. Berühmt wurde Mitte vor allem mit seiner Rolle als Walter White Jr. in der Erfolgsserie Breaking Bad.
16: Soweit das Neueste aus der Radio SKW Nachrichtenredaktion. 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
6: Mit Jörg Trotzki. In Radusch in der Lausitz ist symbolisch der zweigleisige Ausbau der Bahnstrecke Lübbenau-Cottbus gestartet worden. Künftig sollen die Züge hier alle halbe Stunde zwischen Cottbus und Berlin fahren. Der knapp 30 Kilometer lange Abschnitt ist Teil der sogenannten Görlitzer Bahn. Die ersten Züge sollen laut Aussage der Bahn Ende 2027 auf dem zweiten Gleis fahren. Nach der Landtagswahl in Sachsen-Anhalt steuert Brandenburg auf ähnliche Verhältnisse zu. In der sogenannten Sonntagsfrage liegt die AfD aktuell bei 40%. Die SPD von Ministerpräsident Dietmar Woidke kommt nur noch auf 20%. Die Brandenburger CDU ist in dieser INSA-Umfrage auf 9% in der Wählergunst abgestürzt und damit erstmalig im einstelligen Bereich. Damit hätte die rot-schwarze Regierung von Ministerpräsident Woidke keine Mehrheit mehr. Rein rechnerisch könnten AfD und BSW eine Koalition eingehen. Linke und Grüne wären der aktuellen Umfrage zufolge mit 9 bzw. 7% wieder im Brandenburger Landtag vertreten. Brandenburger Pendler, bitte aufgepasst, die B101 bei Tyro ist ab morgen wieder frei. Die Grünbrücke konnte erfolgreich repariert werden und zwar schneller als geplant, wie uns ein Sprecher des Infrastrukturministeriums sagte. Ursprünglich war die Freigabe erst im nächsten Monat geplant. Die Bundesstraße ist seit Ende Juli gesperrt. Es waren Risse am Holztragwerk der Brücke entdeckt worden. Die Wildbrücke dient als Querung für Wildtiere.
5: Soweit das Neueste aus der Radio SKW Nachrichtenredaktion.

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9: Mit Susanne Trotzki. Einen Tag nach dem Rücktritt von Bundesarbeitsministerin Baas wird heute ihr Nachfolger ins Amt eingeführt. Der frühere rheinland-pfälzische Ministerpräsident Schweizer erhält heute seine Ernennungsurkunde von Bundespräsident Steinmeier. Im Arbeitsministerium übernimmt Schweizer mehrere Gesetzgebungsverfahren, unter anderem die umstrittene Rentenreform. Offene Fragen gibt es unter anderem zur Abschaffung der abschlagsfreien Frührente nach 45 Beitragsjahren und zum Umgang mit Minijobs. Auch die Flexibilisierung der Arbeitszeit ist noch nicht geklärt. Der polnische Regierungschef Tusk hat bestätigt, dass in Deutschland zwei mutmaßliche Saboteure gefasst wurden. Die beiden türkischen Staatsbürger sollen im September einen Brandanschlag auf eine polnische Starlink-Station verübt haben. Die polnische Regierung geht von Sabotage aus und vermutet russische Geheimdienste hinter der Aktion. Durch den Anschlag wurde auch das Satelliteninternet in der Ukraine gestört. Die unabhängige Missbrauchsbeauftragte Klaus stellt heute ihren ersten Bericht zum Ausmaß sexueller Gewalt gegen Kinder und Jugendliche vor. Mit ihrem Bericht müssen sich auch die Bundesregierung und der Bundestag befassen. Das hat die letzte Regierung gesetzlich geregelt. Mit dem Gesetz sind auch die Rechte Betroffener sowie die Rolle der Aufarbeitungskommission gestärkt worden. So haben Betroffene zum Beispiel inzwischen ein Recht auf Akteneinsicht in den Jugendämtern. In Frankfurt-Oder üben hunderte Polizisten heute einen Einsatz rund um ein fiktives Fußballspiel. Wie die Bundespolizei mitgeteilt hat, sind dafür rund 550 Beamte in der Stadt. Ein Teil davon übernehme die Rolle der Fußballfans. Geprobt wird demnach, wie sich Polizisten verhalten müssen, wenn die Fans am Bahnhof ankommen und dann zum Stadion laufen. Auch Pyrotechnik, Drohnen und die Pferdestaffel kämen bei der Übung zum Einsatz. Das Gelände rund um das Stadion der Freundschaft in Frankfurt ist für die Übung bis zum Nachmittag gesperrt. Mit mehr Verbindungen ins Ausland sowie einer weiteren Sprinterlinie will die kriselnde Deutsche Bahn ab Mitte Dezember Fahrgäste in ihre Züge locken. Nach dem Fahrplanwechsel am 13. Dezember hat der bundeseigene Konzern täglich mehr als 320 internationale Fahrten im Angebot, beispielsweise nach Frankreich, Italien oder Österreich. Zwischen Hamburg und München gibt es eine extra schnelle Verbindung, Fahrzeit 5 Stunden und 20 Minuten. Einige Verbindungen könnten vermutlich baustellenbedingt nicht angeboten werden. Der aus der Erfolgsserie Breaking Bad bekannte US-Schauspieler R.J. Mitte ist im Alter von nur 34 Jahren gestorben. Er sei am Montag in Brownsville im US-Bundesstaat Texas tot aufgefunden worden, berichteten mehrere US-Medien übereinstimmend unter Berufung auf sein Management und örtliche Behörden. Zur Todesursache wurde nichts mitgeteilt. Berühmt wurde Mitte vor allem mit seiner Rolle als Walter White Jr. in der Erfolgsserie Breaking Bad.
8: Soweit das Neueste aus der Radio SKW Nachrichtenredaktion. 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
1: Mit Jörg Trotzki. Die Brandenburger Landesregierung ist heute in Cottbus. Das Kabinett der rot-schwarzen Koalition will unter anderem über die Ressorts Arbeit, Verkehr und Wirtschaft diskutieren. Am Abend ist dann ein Bürgerdialog im Stadthaus geplant. Cottbus gilt ja als sogenannte Boomtown der Region, weil für den Strukturwandel mehrere Milliarden Euro in die Region fließen. So wurde mit dem Geld beispielsweise die medizinische Uni Lausitz gegründet, wo gerade der erste Studiengang angefangen hat. Und auch das neue Bahnwerk soll bald fertig sein. Und über die Strecke zwischen Cottbus und Lübbenau haben wir Sie ebenfalls gerade informiert. Ja, noch angemerkt, Brandenburg insgesamt ist trotz des demografischen Wandels gut für die Zukunft aufgestellt. Das geht aus der aktuellen Studie Demografische Lage der Nation der Wüstenrot-Stiftung hervor. Opfer häuslicher Gewalt sollen hier bei uns in Brandenburg künftig besser unterstützt werden, vor allem bei Gericht. Dazu beteiligt sich Brandenburg an einem Modellprojekt des Bundes zur psychosozialen Prozessbegleitung in Familiengerichten. Dabei sollen speziell ausgebildete Fachkräfte Betroffenen helfen, gerichtliche Abläufe zu verstehen, Ängste abzubauen und die Belastungen eines Verfahrens zu bewältigen, heißt es aus dem Justizministerium. Und dieser Hinweis passt ganz gut zum angesprochenen Thema im Rahmen der Woche der seelischen Gesundheit. Dazu gibt es ja heute einen Infostand auf dem Wochenmarkt in Königs Wusterhausen. Brandenburgs Ministerpräsident Dietmar Woidke hat der scheidenden SPD-Vorsitzenden Bundesarbeitsministerin Bärbel Baas Dank und Respekt ausgesprochen. Woidke sagte, er empfinde große Dankbarkeit und ein tiefes Mitgefühl für Bärbel Baas. Woidke nannte die Ministerin eine entschlossene Kämpferin für einen verlässlichen Sozialstaat. Bärbel Baas war gestern von ihren beiden Ämtern zurückgetreten. Die 58-Jährige begründete ihren Schritt mit dem Tod ihrer Stieftochter. Sie brauche Zeit, dies zu verarbeiten. Wörtlich sagte Bärbel Baas, die Kraft ist endlich.
0: Soweit das Neueste aus der Radio SKW Nachrichtenredaktion.

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11: Mit Susanne Trotzki. Einen Tag nach dem Rücktritt von Bundesarbeitsministerin Baas wird heute ihr Nachfolger ins Amt eingeführt. Der frühere rheinland-pfälzische Ministerpräsident Schweizer erhält heute seine Ernennungsurkunde von Bundespräsident Steinmeier. Im Arbeitsministerium übernimmt Schweizer mehrere Gesetzgebungsverfahren, unter anderem die umstrittene Rentenreform. Offene Fragen gibt es unter anderem zur Abschaffung der abschlagsfreien Frührente nach 45 Beitragsjahren und zum Umgang mit Minijobs. Auch die Flexibilisierung der Arbeitszeit ist noch nicht geklärt. Der polnische Regierungschef Tusk hat bestätigt, dass in Deutschland zwei mutmaßliche Saboteure gefasst wurden. Die beiden türkischen Staatsbürger sollen im September einen Brandanschlag auf eine polnische Starlink-Station verübt haben. Die polnische Regierung geht von Sabotage aus und vermutet russische Geheimdienste hinter der Aktion. Durch den Anschlag wurde auch das Satelliteninternet in der Ukraine gestört. Die unabhängige Missbrauchsbeauftragte Klaus stellt heute ihren ersten Bericht zum Ausmaß sexueller Gewalt gegen Kinder und Jugendliche vor. Mit ihrem Bericht müssen sich auch die Bundesregierung und der Bundestag befassen. Das hat die letzte Regierung gesetzlich geregelt. Mit dem Gesetz sind auch die Rechte Betroffener sowie die Rolle der Aufarbeitungskommission gestärkt worden. So haben Betroffene zum Beispiel inzwischen ein Recht auf Akteneinsicht in den Jugendämtern. In Frankfurt-Oder üben hunderte Polizisten heute einen Einsatz rund um ein fiktives Fußballspiel. Wie die Bundespolizei mitgeteilt hat, sind dafür rund 550 Beamte in der Stadt. Ein Teil davon übernehme die Rolle der Fußballfans. Geprobt wird demnach, wie sich Polizisten verhalten müssen, wenn die Fans am Bahnhof ankommen und dann zum Stadion laufen. Auch Pyrotechnik, Drohnen und die Pferdestaffel kämen bei der Übung zum Einsatz. Das Gelände rund um das Stadion der Freundschaft in Frankfurt ist für die Übung bis zum Nachmittag gesperrt. Mit mehr Verbindungen ins Ausland sowie einer weiteren Sprinterlinie will die krisende Deutsche Bahn ab Mitte Dezember Fahrgäste in ihre Züge locken. Nach dem Fahrplanwechsel am 13. Dezember hat der bundeseigene Konzern täglich mehr als 320 internationale Fahrten im Angebot, beispielsweise nach Frankreich, Italien oder Österreich. Zwischen Hamburg und München gibt es eine extra schnelle Verbindung, Fahrzeit 5 Stunden und 20 Minuten. Einige Verbindungen könnten vermutlich baustellenbedingt nicht angeboten werden. Der aus der Erfolgsserie Breaking Bad bekannte US-Schauspieler R.J. Mitte ist im Alter von nur 34 Jahren gestorben. Er sei am Montag in Brownsville im US-Bundesstaat Texas tot aufgefunden worden, berichteten mehrere US-Medien übereinstimmend unter Berufung auf sein Management und örtliche Behörden. Zur Todesursache wurde nichts mitgeteilt. Berühmt wurde Mitte vor allem mit seiner Rolle als Walter White Jr. in der Erfolgsserie Breaking Bad.
8: Soweit das Neueste aus der Radio SKW Nachrichtenredaktion. Das Wetter.
12: Mit einer Menge Oktobersonne geht es durch den Dienstag. 15 Grad haben wir hier bei uns in Wildau. Im weiteren Tagesverlauf bleibt es freundlich. Erst gegen Abend sind gebietsweise Schauer möglich. In der Nacht erwarten uns dann Tiefstwerte um 10 Grad. Der Mittwoch wird ebenfalls freundlich und trocken. Da weht uns allerdings ein ordentlicher Wind um die Nasen bei Temperaturen von 16 Grad maximal. 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Zum Verkehr. A10 östlicher Berliner Ring Richtung Dreieck Barnim. Zwischen Erkner und Rüdersdorf, da kann es sich an der Baustelle an der Mühlenfließbrücke etwas stauen. A113 Richtung Dresden, zwischen dem Waltersdorfer Dreieck und dem Schönefelder Kreuz sind die Standspur und die rechte Spur aufgrund von Mäharbeiten gesperrt. Und es wird fleißig gebaut in Königs Wusterhausen, und zwar in der Straße am Güterbahnhof und auf der B179. Also falls Sie durch die Innenstadt müssen, planen Sie hier etwas mehr Zeit ein im besten Fall. Stadtverkehr Berlin, Niederschöneweide auf der Schnellerstraße ist zwischen Brückenstraße und Karlshorster Straße wegen eines Wasserrohrbruchs stadteinwärts nur eine Spur frei.
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12: Geblitzt wird heute in Beeskow Ringstraße, Zossenstraße der Jugend und in Mittenwalde Chausseestraße. 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Und falls Sie unterwegs auch noch etwas gesehen haben, Staus oder Blitzer, lassen Sie es uns sehr gerne wissen, entweder per WhatsApp-Nachricht oder auch gerne klassisch per Anruf unter der 03375 52 73 60. Dort, wo Sie unterwegs sind, eine gute und vor allem eine sichere Fahrt.
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In Wassmannsdorf kommt es in der kommenden Woche zu einer Vollsperrung. Die Dorfstraße wird von Montag, dem 19. Oktober, bis zum Freitag, dem 23. Oktober, wegen einer Fahrbahnerneuerung komplett gesperrt. Betroffen ist der Abschnitt zwischen dem Ortsende Kleinzieten und der Kreuzung Glasower Weg-Rodower Straße. Die Gemeinde Schönefeld bittet Anwohnerinnen und Anwohner und Verkehrsteilnehmer, die Sperrung zu beachten und wenn es geht, den Bereich nach Möglichkeit zu umfahren. Mehr dazu bei uns im Programm.

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1: Königs Wusterhausen hat gestern in der SVV die Sportförderung neu geregelt. Die Arbeit von Übungsleitern, Sportveranstaltungen, Vereinsanlagen und größeren Anschaffungen werden weiterhin unterstützt. Einige Nachweise sollen einfacher werden. So reicht ein Freistellungsbescheid des Finanzamts künftig 5 Jahre lang. Bisher galt er nur 3 Jahre. Für Diskussionen sorgte bei der SVV vor allem das Geld für den Spitzensport. Davon sind vor allem die Netzhoppers betroffen. Der Volleyball-Bundesligist sollte künftig höchstens 40.000 Euro von der Stadt bekommen können. Bisher waren maximal 50.000 Euro vorgesehen. Der Verein hatte im Vorfeld für den Fall, dass man so beschlossen werde, seinen Rückzug aus der Bundesliga angekündigt. In der längeren Debatte versuchte die SVV, sich den Netzhoppers laut Medienberichten anzunähern. Auch andere Finanzierungsmöglichkeiten für die Profisportler wurden in Aussicht gestellt. Letztlich blieb es aber zunächst bei der Maximalförderung von 40.000 Euro. Die Netzhoppers zeigten sich laut Medienberichten enttäuscht über die nachlassende Unterstützung. Zu den weiteren Konsequenzen der Netzhoppers daraus halten wir Sie auf dem Laufenden.
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10: Mit Jörg Trotzki. In Radusch, in der Lausitz, ist symbolisch der zweigleisige Ausbau der Bahnstrecke Lübbenau-Cottbus gestartet worden. Künftig sollen die Züge hier alle halbe Stunde zwischen Cottbus und Berlin fahren. Der knapp 30 Kilometer lange Abschnitt ist Teil der sogenannten Görlitzer Bahn. Die ersten Züge sollen laut Aussage der Bahn Ende 2027 auf dem zweiten Gleis fahren. Nach der Landtagswahl in Sachsen-Anhalt steuert Brandenburg auf ähnliche Verhältnisse zu. In der

0: sogenannten Sonntagsfrage liegt die AfD aktuell bei 40%. Die SPD von Ministerpräsident Dietmar Woidke kommt nur noch auf 20%. Die Brandenburger CDU ist in dieser INSA-Umfrage auf 9% in der Wählergunst abgestürzt und damit erstmalig im einstelligen Bereich. Damit hätte die rot-schwarze Regierung von Ministerpräsident Woidke keine Mehrheit mehr. Rein rechnerisch könnten AfD und BSW eine Koalition eingehen. Linke und Grüne wären der aktuellen Umfrage zufolge mit 9 bzw. 7% wieder im Brandenburger Landtag vertreten. Brandenburger Pendler, bitte aufgepasst, die B101 bei Tyro ist ab morgen wieder frei. Die Grünbrücke konnte erfolgreich repariert werden und zwar schneller als geplant, wie uns ein Sprecher des Infrastrukturministeriums sagte. Ursprünglich war die Freigabe erst im nächsten Monat geplant. Die Bundesstraße ist seit Ende Juli gesperrt. Es waren Risse am Holztragwerk der Brücke entdeckt worden. Die Wildbrücke dient als Querung für Wildtiere.
1: Soweit das Neueste aus der Radio SKW Nachrichtenredaktion. Das Wetter.
2: Mit einer Menge Oktobersonne geht es durch den Dienstag. 15 Grad haben wir hier bei uns in Wildau. Im weiteren Tagesverlauf bleibt es freundlich. Erst gegen Abend sind gebietsweise Schauer möglich. In der Nacht erwarten uns dann Tiefstwerte um 10 Grad. Der Mittwoch wird ebenfalls freundlich und trocken. Da weht uns allerdings ein ordentlicher Wind um die Nasen bei Temperaturen von 16 Grad maximal. 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Zum Verkehr. A10 östlicher Berliner Ring Richtung Dreieck Barnim. Zwischen Erkner und Rüdersdorf, da kann es sich an der Baustelle an der Mühlenfließbrücke etwas stauen. A113 Richtung Dresden, zwischen dem Waltersdorfer Dreieck und dem Schönefelder Kreuz sind die Standspur und die rechte Spur aufgrund von Mäharbeiten gesperrt. Und es wird fleißig gebaut in Königs Wusterhausen, und zwar in der Straße am Güterbahnhof und auf der B179. Also falls Sie durch die Innenstadt müssen, planen Sie hier etwas mehr Zeit ein im besten Fall. Stadtverkehr Berlin, Niederschöneweide auf der Schnellerstraße ist zwischen Brückenstraße und Karlshorster Straße wegen eines Wasserrohrbruchs stadteinwärts nur eine Spur frei.
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2: Geblitzt wird heute in Beeskow Ringstraße, Zossenstraße der Jugend und in Mittenwalde Chausseestraße. 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Und falls Sie unterwegs auch noch etwas gesehen haben, Staus oder Blitzer, lassen Sie es uns sehr gerne wissen, entweder per WhatsApp-Nachricht oder auch gerne klassisch per Anruf unter der 03375 52 73 60. Dort, wo Sie unterwegs sind, eine gute und vor allem eine sichere Fahrt.

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1: Im Rahmen der bundesweiten Woche der seelischen Gesundheit finden auch hier im Landkreis Dahme-Spreewald bis zum 20. Oktober viele Veranstaltungen statt. So gibt es heute einen Infostand auf dem Wochenmarkt in Königs Wusterhausen. Morgen am Mittwoch in der Fontane-Klinik Motzin gibt es einen kostenfreien Impulsvortrag mit anschließender Diskussion zu der Frage, was kann Rehabilitation, Bipolar, Psychose, Essstörung, Schmerz, Familie? Die Woche der Gesundheit steht in diesem Jahr unter dem Motto Miteinander statt Nebeneinander für eine Gesellschaft, in der jede Psyche zählt. Stefan Wichrari, Sozial- und Gesundheitsdezernent im Landkreis Dahme-Spreewald, ist der Schirmherr. Mehr Informationen dazu und Infoveranstaltungen unter dahme-spreewald.de.
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17: Mit Susanne Trotzki. Einen Tag nach dem Rücktritt von Bundesarbeitsministerin Baas wird heute ihr Nachfolger ins Amt eingeführt. Der frühere rheinland-pfälzische Ministerpräsident Schweizer erhält heute seine Ernennungsurkunde von Bundespräsident Steinmeier. Im Arbeitsministerium übernimmt Schweizer mehrere Gesetzgebungsverfahren, unter anderem die umstrittene Rentenreform. Offene Fragen gibt es unter anderem zur Abschaffung der abschlagsfreien Frührente nach 45 Beitragsjahren und zum Umgang mit Minijobs. Auch die Flexibilisierung der Arbeitszeit ist noch nicht geklärt. Der polnische Regierungschef Tusk hat bestätigt, dass in Deutschland 2 mutmaßliche Saboteure gefasst wurden. Die beiden türkischen Staatsbürger sollen im September einen Brandanschlag auf eine polnische Starlink-Station verübt haben. Die polnische Regierung geht von Sabotage aus und vermutet russische Geheimdienste hinter der Aktion. Durch den Anschlag wurde auch das Satelliteninternet in der Ukraine gestört. Die unabhängige Missbrauchsbeauftragte Klaus stellt heute ihren ersten Bericht zum Ausmaß sexueller Gewalt gegen Kinder und Jugendliche vor. Mit ihrem Bericht müssen sich auch die Bundesregierung und der Bundestag befassen. Das hat die letzte Regierung gesetzlich geregelt. Mit dem Gesetz sind auch die Rechte Betroffener sowie die Rolle der Aufarbeitungskommission gestärkt worden. So haben Betroffene zum Beispiel inzwischen ein Recht auf Akteneinsicht in den Jugendämtern. In Frankfurt-Oder üben hunderte Polizisten heute einen Einsatz rund um ein fiktives Fußballspiel. Wie die Bundespolizei mitgeteilt hat, sind dafür rund 550 Beamte in der Stadt. Ein Teil davon übernehme die Rolle der Fußballfans. Geprobt wird demnach, wie sich Polizisten verhalten müssen, wenn die Fans am Bahnhof ankommen und dann zum Stadion laufen. Auch Pyrotechnik, Drohnen und die Pferdestaffel kämen bei der Übung zum Einsatz. Das Gelände rund um das Stadion der Freundschaft in Frankfurt ist für die Übung bis zum Nachmittag gesperrt. Mit mehr Verbindungen ins Ausland sowie einer weiteren Sprinterlinie will die kriselnde Deutsche Bahn ab Mitte Dezember Fahrgäste in ihre Züge locken. Nach dem Fahrplanwechsel am 13. Dezember hat der bundeseigene Konzern täglich mehr als 320 internationale Fahrten im Angebot, beispielsweise nach Frankreich, Italien oder Österreich. Zwischen Hamburg und München gibt es eine extra schnelle Verbindung, Fahrzeit 5 Stunden und 20 Minuten. Einige Verbindungen könnten vermutlich baustellenbedingt nicht angeboten werden. Der aus der Erfolgsserie Breaking Bad bekannte US-Schauspieler R.J. Mitte ist im Alter von nur 34 Jahren gestorben. Er sei am Montag in Brownsville im US-Bundesstaat Texas tot aufgefunden worden, berichteten mehrere US-Medien übereinstimmend unter Berufung auf sein Management und örtliche Behörden. Zur Todesursache wurde nichts mitgeteilt. Berühmt wurde Mitte vor allem mit seiner Rolle als Walter White Jr. in der Erfolgsserie Breaking Bad.
16: Soweit das Neueste aus der Radio SKW Nachrichtenredaktion. 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
0: Mit einer Menge Oktobersonne geht es durch den Dienstag. 15 Grad haben wir hier bei uns in Wildau. Im weiteren Tagesverlauf bleibt es freundlich. Erst gegen Abend sind gebietsweise Schauer möglich. In der Nacht erwarten uns dann Tiefstwerte um 10 Grad. Der Mittwoch wird ebenfalls freundlich und trocken. Da weht uns allerdings ein ordentlicher Wind um die Nasen. Bei Temperaturen von 16 Grad maximal. 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Zum Verkehr. A10 östlicher Berliner Ring Richtung Dreieck Barnim. Zwischen Erkner und Rüdersdorf, da kann es sich an der Baustelle an der Mühlenfließbrücke etwas stauen. A113 Richtung Dresden, zwischen dem Waltersdorfer Dreieck und dem Schönefelder Kreuz sind die Standspur und die rechte Spur aufgrund von Mäharbeiten gesperrt. Und es wird fleißig gebaut in Königs Wusterhausen, und zwar in der Straße am Güterbahnhof und auf der B179. Also falls Sie durch die Innenstadt müssen, planen Sie hier etwas mehr Zeit ein im besten Fall. Stadtverkehr Berlin, Niederschöneweide auf der Schnellerstraße ist zwischen Brückenstraße und Karlshorster Straße wegen eines Wasserrohrbruchs stadteinwärts nur eine Spur frei.
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0: Geblitzt wird heute in Beeskow Ringstraße, Zossenstraße der Jugend und in Mittenwalde Chausseestraße. 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Und falls Sie unterwegs auch noch etwas gesehen haben, Staus oder Blitzer, lassen Sie es uns sehr gerne wissen, entweder per WhatsApp-Nachricht oder auch gerne klassisch per Anruf unter der 03375 52 73 60. Dort, wo Sie unterwegs sind, eine gute und vor allem eine sichere Fahrt.
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0: 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Ja, Anfang August, das liegt schon lange her, da hat es überall in Deutschland wirklich sehr ausgiebig geregnet, zusammen mit den sommerlichen Temperaturen, tat das aber tatsächlich den Pilzen gut. Und viele Arten können schon gesammelt werden. Aber welche Pilze kann man denn eigentlich so bedenkenlos essen und welche nicht? Darf man so viel sammeln, wie man will? Wie geht die richtige Zubereitung? Und was gibt es neben den Klassikern, wie also zum Beispiel Steinpilz, Pfifferling und Co., noch für schmackhafte Sorten? Darüber im Gespräch Clarissa Spunholz-Sparje. Waren Sie denn dieses Jahr schon in den Pilzen, beziehungsweise was sind denn so Ihre Lieblingssorten?
1: Oh, ich war leider dieses Jahr noch nicht, aber viele meiner Freunde und Kollegen. Aber ich höre auch schon den Wald rufen. Ich mag nur dafür ein bisschen mehr Zeit und Muße haben, wie die meisten Pilzsammler. Und mein Liebling ist ganz klar der Steinpilz. Frisch in der Pfanne mit etwas Butter angebraten, dazu dann ein paar frische Kräuter und ein Schuss Rahm. Das ist einfach unschlagbar.
0: Das klingt schon richtig, richtig lecker. Nur ist ja leider nicht jeder ein Pilzexperte. Also bevor ich mich im Wald auf die Pilzsuche begebe, was muss ich wissen, was sollte ich auf jeden Fall beachten?
1: Also zunächst einmal ist es ja ganz klar, kaum jeder kennt alle Pilzsorten. Also ob sie essbar oder giftig sind, ist auch pauschal von außen eben nicht sofort zu erkennen. Deswegen ist es ganz, ganz wichtig, unbedingt immer ein gutes Pilzbuch dabei zu haben. Mhm. Oder sich vorher im Netz zu informieren über die lokalen essbaren Schwammerl. Oder sogar vorab einen Workshop inklusive Waldspaziergang zu buchen. Als Ausrüstung sollte man ein kleines scharfes Messer und ein möglichst luftdurchlässiges Körbchen mit dabei haben. Bitte keine Plastiktüten oder Stofftaschen, denn da drin verderben die ja oft noch feuchten Pilze schneller. Mhm. Beim Sammeln dann den Pilz einige Zentimeter über dem Boden vorsichtig mit einem geraden Schnitt abschneiden. Und falls empfindliches Wurzelgeflecht aus der Erde ragt, immer bitte wieder rein in die Erde, damit neue Pilze weiter wachsen können. Man sollte ganz junge und ganz alte Exemplare stehen lassen. Und ganz wichtig ist auch, Pilze sind geschützt. Das heißt, es ist nur erlaubt, für den Eigenbedarf zu sammeln. Das sind etwa ungefähr, ja, roundabout 1 Kilo pro Person.
0: Und wie verarbeite ich die dann in der Küche weiter? Also das sollte wahrscheinlich sofort geschehen, oder?
1: Ja, da sie relativ schnell verderben, schmecken sie frisch einfach am besten. Also man sollte sie möglichst sofort zubereiten. Vorher etwas vorsichtig säubern. Idealerweise mit einem kleinen Pinsel oder einer speziellen Pilzbürste. Die trockenen Enden und die beschädigten Stellen abschneiden und nur im Notfall wirklich mit etwas Wasser vorsichtig putzen und danach immer gut trocknen lassen. Niemals wässern, denn dann saugen sich die Pilze voll, werden matschig und verlieren ihr schönes Aroma. Und ja, bei der Zubereitung sind dann kaum Grenzen gesetzt. Man kann sie also entweder in etwas Kräuteröl oder Butter braten. Man kann sie schmoren, grillen, einige sogar roh servieren oder feinwürzig überbacken. Bei Braten ist immer nur wichtig, dass man sie scharf, also bei hoher Temperatur anbrät und dann sanft weitergaren lässt. Sonst werden sie ganz schnell matschig. Und mein Tipp ist am besten erst zum Schluss würzen. Mit Salz, etwas frischem Pfeffer, wer mag auch mit Kräutern, Knoblauch, je nach Gusto.
0: Hierzulande, da lauten ja die Pilzklassiker so Champignon, Steinpilz, Pfifferling. Aber was entdeckt man, wenn man, sagen wir mal, wirklich so buchstäblich mal über den Tellerrand schaut?
1: Ja, also immer beliebter, gerade unter Vegetariern und Veganer, sind die Austernpilze. Die haben so eine richtig schöne, feste, fleischähnliche Konsistenz und eignen sich super für Geschnetzeltes oder auch zum Burger machen. Ebenso auch die Portobellos, auch Riesenchampignons genannt, die mit ihren bis zu 10 cm Durchmesser ganz wunderbar zum Füllen und Überbacken sind. Aber genauso kann man auch aus Klassikern mehr machen. Zuchtchampignons zum Beispiel dünn aufschneiden und als Carpaccio servieren. Oder auch aus den braunen Champignons herzhafte Pilzballs à la Hackbällchen in Pfefferrahm zaubern. Getrocknete Steinpilze kann man auch super als Gewürz konservieren und dann rund ums Jahr einsetzen, zum Beispiel als raffinierte Zutat in selbstgemachten Pilzspätzle. Oder auch die kleineren Pilzexemplare oder Pilzreste wunderbar in Backteig frittieren und als Mash and Chips mit einem leckeren Dip servieren.
0: Doch, klingt das alles lecker. Also auf geht's in die Pilze. Dankeschön, Clarissa Spunholz-Sparje, für die vielen Informationen und zu Beginn der Pilzsaison. Klingt alles sehr, sehr lecker. Also es geht ab in den Wald auf Pilzjagd. Und wo es die besten Pilzgebiete bei uns gibt, das finden Sie online zum Beispiel in berlin-brandenburg.com.

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1: Königs Wusterhausen hat gestern in der SVV die Sportförderung neu geregelt. Die Arbeit von Übungsleitern, Sportveranstaltungen, Vereinsanlagen und größeren Anschaffungen werden weiterhin unterstützt. Einige Nachweise sollen einfacher werden. So reicht ein Freistellungsbescheid des Finanzamts künftig 5 Jahre lang. Bisher galt er nur 3 Jahre. Für Diskussionen sorgte bei der SVV vor allem das Geld für den Spitzensport. Davon sind vor allem die Netzhoppers betroffen. Der Volleyball-Bundesligist sollte künftig höchstens 40.000 Euro von der Stadt bekommen können. Bisher waren maximal 50.000 Euro vorgesehen. Der Verein hatte im Vorfeld für den Fall, dass man so beschlossen werde, seinen Rückzug aus der Bundesliga angekündigt. In der längeren Debatte versuchte die SVV, sich den Netzhoppers laut Medienberichten anzunähern. Auch andere Finanzierungsmöglichkeiten für die Profisportler wurden in Aussicht gestellt. Letztlich blieb es aber zunächst bei der Maximalförderung von 40.000 Euro. Die Netzhoppers zeigten sich laut Medienberichten enttäuscht über die nachlassende Unterstützung. Zu den weiteren Konsequenzen der Netzhoppers daraus halten wir Sie auf dem Laufenden.
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13: Michael Trotzki. Die Brandenburger Landesregierung ist heute in Cottbus. Das Kabinett der rot-schwarzen Koalition will unter anderem über die Ressorts Arbeit, Verkehr und Wirtschaft diskutieren. Am Abend ist dann ein Bürgerdialog im Stadthaus geplant. Cottbus gilt ja als sogenannte Boomtown der Region, weil für den Strukturwandel mehrere Milliarden Euro in die Region fließen. So wurde mit dem Geld beispielsweise die medizinische Uni Lausitz gegründet, wo gerade der erste Studiengang angefangen hat. Und auch das neue Bahnwerk soll bald fertig sein. Und über die Strecke zwischen Cottbus und Lübbenau haben wir Sie ebenfalls gerade informiert. Ja, noch angemerkt, Brandenburg insgesamt ist trotz des demografischen Wandels gut für die Zukunft aufgestellt. Das geht aus der aktuellen Studie dem

0: demografische Lage der Nation der Wüstenrot-Stiftung hervor. Opfer häuslicher Gewalt sollen hier bei uns in Brandenburg künftig besser unterstützt werden, vor allem bei Gericht. Dazu beteiligt sich Brandenburg an einem Modellprojekt des Bundes zur psychosozialen Prozessbegleitung in Familiengerichten. Dabei sollen speziell ausgebildete Fachkräfte Betroffenen helfen, gerichtliche Abläufe zu verstehen, Ängste abzubauen und die Belastungen eines Verfahrens zu bewältigen, heißt es aus dem Justizministerium. Und dieser Hinweis passt ganz gut zum angesprochenen Thema im Rahmen der Woche der seelischen Gesundheit. Dazu gibt es ja heute einen Infostand auf dem Wochenmarkt in Königs Wusterhausen. Brandenburgs Ministerpräsident Dietmar Woidke hat der scheidenden SPD-Vorsitzenden Bundesarbeitsministerin Bärbel Baas Dank und Respekt ausgesprochen. Woidke sagte, er empfinde große Dankbarkeit und ein tiefes Mitgefühl für Bärbel Baas. Woidke nannte die Ministerin eine entschlossene Kämpferin für einen verlässlichen Sozialstaat. Bärbel Baas war gestern von ihren beiden Ämtern zurückgetreten. Die 58-Jährige begründete ihren Schritt mit dem Tod ihrer Stieftochter. Sie brauche Zeit, dies zu verarbeiten. Wörtlich sagte Bärbel Baas, die Kraft ist endlich.
1: Soweit das Neueste aus der Radio SKW Nachrichtenredaktion. Das Wetter.
2: Mit einer Menge Oktobersonne geht es durch den Dienstag. 15 Grad haben wir hier bei uns in Wildau. Im weiteren Tagesverlauf bleibt es freundlich. Erst gegen Abend sind gebietsweise Schauer möglich. In der Nacht erwarten uns dann Tiefstwerte um 10 Grad. Der Mittwoch wird ebenfalls freundlich und trocken. Da weht uns allerdings ein ordentlicher Wind um die Nasen bei Temperaturen von 16 Grad maximal. 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Zum Verkehr. A10 östlicher Berliner Ring Richtung Dreieck Barnim. Zwischen Erkner und Rüdersdorf, da kann es sich an der Baustelle an der Mühlenfließbrücke etwas stauen. A113 Richtung Dresden, zwischen dem Waltersdorfer Dreieck und dem Schönefelder Kreuz sind die Standspur und die rechte Spur aufgrund von Mäharbeiten gesperrt. Und es wird fleißig gebaut in Königs Wusterhausen, und zwar in der Straße am Güterbahnhof und auf der B179. Also falls Sie durch die Innenstadt müssen, planen Sie hier etwas mehr Zeit ein, im besten Fall. Stadtverkehr Berlin, Niederschöneweide auf der Schnellerstraße ist zwischen Brückenstraße und Karlshorster Straße wegen eines Wasserrohrbruchs stadteinwärts nur eine Spur frei.
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2: Geblitzt wird heute in Beeskow-Ringstraße, Zossenstraße der Jugend und in Mittenwalde Chausseestraße. 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Und falls Sie unterwegs auch noch etwas gesehen haben, Staus oder Blitzer, lassen Sie es uns sehr gerne wissen, entweder per WhatsApp-Nachricht oder auch gerne klassisch per Anruf unter der 03375 52 73 60. Dort, wo Sie unterwegs sind, eine gute und vor allem eine sichere Fahrt.

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1: Im Rahmen der bundesweiten Woche der seelischen Gesundheit finden auch hier im Landkreis Dahme-Spreewald bis zum 20. Oktober viele Veranstaltungen statt. So gibt es heute einen Infostand auf dem Wochenmarkt in Königs Wusterhausen. Morgen am Mittwoch in der Fontane-Klinik Motzin gibt es einen kostenfreien Impulsvortrag mit anschließender Diskussion zu der Frage, was kann Rehabilitation, Bipolar, Psychose, Essstörung, Schmerz, Familie? Die Woche der Gesundheit steht in diesem Jahr unter dem Motto Miteinander statt Nebeneinander für eine Gesellschaft, in der jede Psyche zählt. Stefan Wichari, Sozial- und Gesundheitsdezernent im Landkreis Dahme-Spreewald, ist der Schirmherr. Mehr Informationen dazu und Infoveranstaltung unter dahme-spreewald.de.
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9: Mit Henrike Münster. Bundeskanzler Merz hält am Reformkurs der schwarz-roten Koalition fest. Vor allem das Sozialsystem müsse reformiert werden, sagte der CDU-Politiker beim Deutschen Arbeitgebertag in Berlin. Bei der Rentenreform sei Deutschland rund 30 Jahre zu spät dran. Mit Blick auf seine schlechten Umfragewerte betonte Merz, er wolle nicht der Liebling der Nation werden. Am ARD-Deutschland-Trend Anfang Oktober waren nur 10% der Befragten mit seiner Arbeit als Kanzler zufrieden. Die Missbrauchsbeauftragte des Bundes, Klaus, warnt vor zunehmender sexueller Gewalt gegen Kinder und Jugendliche im Internet. Das Netz sei inzwischen zum zentralen Tatort geworden, sagte sie bei der Vorstellung ihres ersten Berichts seit Amtsantritt. Zu den Gefahren gehören demnach auch mithilfe künstlicher Intelligenz Nacktbilder von Minderjährigen aus deren Profilfotos zu erstellen. Der Bericht zu den Gefahren und möglichen Präventionsmaßnahmen soll nun im Bundestag und im Bundesrat beraten werden. Die CDU in Sachsen-Anhalt will Spekulationen über mögliche AfD-Unterstützer in den eigenen Reihen entgegentreten. Dafür erwägt die Partei, bei der Wahl des Ministerpräsidenten im Dezember geschlossen den Plenarsaal zu verlassen. Die AfD, die bei der Landtagswahl Anfang September stärkste Kraft wurde, schickt ihren Spitzenkandidaten Siegmund ins Rennen. Bereits in der vergangenen Woche war der AfD-Politiker Rausch zum Landtagspräsidenten gewählt worden, mit mehr Stimmen als AfD und BSW zusammen im Landtag haben. Deshalb wird über Stimmen aus der CDU spekuliert. Das Bundesverfassungsgericht befasst sich ab heute mit Steuervorteilen für Erben von Unternehmen. Im Mittelpunkt steht die Frage, ob die unterschiedlichen Regeln für Betriebs- und Privatvermögen mit dem Grundgesetz vereinbar sind. Wer in Deutschland einen Betrieb oder Unternehmensanteile erbt, kann unter bestimmten Voraussetzungen von Steuererleichterungen von bis zu 85% profitieren. Ein Erbe von Privatvermögen sieht darin einen Verstoß gegen den Gleichheitsgrundsatz und hat deshalb geklagt. Der Internationale Währungsfonds hebt seine Wachstumsprognose für Deutschland deutlich an. Für das laufende Jahr rechnet der IWF nun mit einem Plus von rund 1,3% beim Bruttoinlandsprodukt. Das geht aus dem Weltwirtschaftsausblick hervor, der beim Jahrestreffen des Fonds in Bangkok veröffentlicht wurde. Damit liegt die Prognose um 0,6 Prozentpunkte über der Einschätzung vom Juli. Sie entspricht der Erwartung der Bundesregierung. Auch die Aussichten für die Weltwirtschaft hat der IWF leicht verbessert.
8: Soweit das Neueste aus der Radio SKW Nachrichtenredaktion. Das Wetter.
9: Mit einer Menge Oktobersonne geht es durch den Dienstag. 15 Grad haben wir hier bei uns in Wildau. Im weiteren Tagesverlauf bleibt es freundlich. Erst gegen Abend sind gebietsweise Schauer möglich. In der Nacht erwarten uns dann Tiefstwerte um 10 Grad. Der Mittwoch wird ebenfalls freundlich und trocken. Da weht uns allerdings ein ordentlicher Wind um die Nasen bei Temperaturen von 16 Grad maximal. 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Zum Verkehr. A10 östlicher Berliner Ring Richtung Dreieck Barnim. Zwischen Erkner und Rüdersdorf, da kann es sich an der Baustelle an der Mühlenfließbrücke etwas stauen. A113 Richtung Dresden, zwischen dem Waltersdorfer Dreieck und dem Schönefelder Kreuz sind die Standspur und die rechte Spur aufgrund von Mäharbeiten gesperrt. Und es wird fleißig gebaut in Königs Wusterhausen, und zwar in der Straße am Güterbahnhof und auf der B179. Also falls Sie durch die Innenstadt müssen, planen Sie hier etwas mehr Zeit ein im besten Fall. Stadtverkehr Berlin, Niederschöneweide auf der Schnellerstraße ist zwischen Brückenstraße und Karlshorster Straße wegen eines Wasserrohrbruchs stadteinwärts nur eine Spur frei.
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9: Geblitzt wird heute in Beeskow-Ringstraße, Zossenstraße der Jugend und in Mittenwalde Chausseestraße. 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Und falls Sie unterwegs auch noch etwas gesehen haben, Staus oder Blitzer, lassen Sie es uns sehr gerne wissen, entweder per WhatsApp-Nachricht oder auch gerne klassisch per Anruf unter der 03375 52 73 60. Dort, wo Sie unterwegs sind, eine gute und vor allem eine sichere Fahrt.
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An diesem Freitag, 16. Oktober, startet eine neue Veranstaltungsreihe. Frequenzwechsel, Talk vom Funkerberg im historischen Maschinensaal des Senderhaus 1 auf dem Funkerberg in Königs Wusterhausen. Zu Gast beim Auftakt ist die Schauspielerin und Jazzsängerin Jasmin Tabatabai. Sie ist Schauspielerin, Jazzsängerin und bringt beim Frequenzwechsel ihre ganz persönliche Lebensgeschichte mit. Ihre Kindheit verbrachte sie in Teheran. Nach der Flucht der Eltern wuchs sie in Deutschland auf und studierte später Schauspiel. Beim Gespräch auf dem Funkerberg gibt sie Einblick in ihren Lebensweg und ihre Arbeit als Künstlerin. Das am Freitag, 16. Oktober ab 18 Uhr. Und einen Tag später, selber Ort, selbe Zeit, ist Michael Kessler zu Gast. Er ist Schauspieler, Komiker und für seine große Wandlungsfähigkeit bekannt. Darüber hinaus arbeitet er als Moderator, Autor und Regisseur. Für seine Arbeit wurde er unter anderem mit dem Deutschen Fernsehpreis, dem Deutschen Comedypreis und dem Grimme-Preis ausgezeichnet. Und wir sind auch mit dabei. Karten gibt es im Vorverkauf bei der Touristinformation am Bahnhof in Königs Wusterhausen und online über Reservex und angebundenen Vorverkaufsstellen bundesweit. Der Eintritt kostet 15 Euro im Vorverkauf, 20 Euro dann an der Abendkasse. Und an der Abendkasse ist ausschließlich bitte Barzahlung möglich. 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
1: Königs Wusterhausen hat gestern in der SVV die Sportförderung neu geregelt. Die Arbeit von Übungsleitern, Sportveranstaltungen, Vereinsanlagen und größeren Anschaffungen werden weiterhin unterstützt. Einige Nachweise sollen einfacher werden. So reicht ein Freistellungsbescheid des Finanzamts künftig 5 Jahre lang. Bisher galt er nur 3 Jahre. Für Diskussionen sorgte bei der SVV vor allem das Geld für den Spitzensport. Davon sind vor allem die Netzhoppers betroffen. Der Volleyball-Bundesligist sollte künftig höchstens 40.000 Euro von der Stadt bekommen können. Bisher waren maximal 50.000 Euro vorgesehen. Der Verein hatte im Vorfeld für den Fall, dass man so beschlossen werde, seinen Rückzug aus der Bundesliga angekündigt. In der längeren Debatte versuchte die SVV, sich den Netzhoppers laut Medienberichten anzunähern. Auch andere Finanzierungsmöglichkeiten für die Profisportler wurden in Aussicht gestellt. Letztlich blieb es aber zunächst bei der Maximalförderung von 40.000 Euro. Die Netzhoppers zeigten sich laut Medienberichten enttäuscht über die nachlassende Unterstützung. Zu den weiteren Konsequenzen der Netzhoppers daraus halten wir Sie auf dem Laufenden.
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8: Mit Jörg Trotzki. In Radusch, in der Lausitz, ist symbolisch der zweigleisige Ausbau der Bahnstrecke Lübbenau-Cottbus gestartet worden. Künftig sollen die Züge hier alle halbe Stunde zwischen Cottbus und Berlin fahren. Der knapp 30 Kilometer lange Abschnitt ist Teil der sogenannten Görlitzer Bahn. Die ersten Züge sollen laut Aussage der Bahn Ende 2027 auf dem zweiten Gleis fahren. Nach der Landtagswahl in Sachsen-Anhalt steuert Brandenburg auf ähnliche Verhältnisse zu. In der sogenannten Sonntagsfrage liegt die AfD aktuell bei 40%. Die SPD von Ministerpräsident Dietmar Woidke kommt nur noch auf 20%. Die Brandenburger CDU ist in dieser INSA-Umfrage auf 9% in der Wählergunst abgestürzt und damit erstmalig im einstelligen Bereich. Damit hätte die rot-schwarze Regierung von Ministerpräsident Woidke keine Mehrheit mehr. Rein rechnerisch könnten AfD und BSW eine Koalition eingehen. Linke und Grüne wären der aktuellen Umfrage zufolge mit 9 bzw. 7% wieder im Brandenburger Landtag vertreten. Brandenburger Pendler, bitte aufgepasst, die B101 bei Tyro ist ab morgen wieder frei. Die Grünbrücke konnte erfolgreich repariert werden und zwar schneller als geplant, wie uns entsprechend des Infrastrukturministeriums sagte. Ursprünglich war die Freigabe erst im nächsten Monat geplant. Die Bundesstraße ist seit Ende Juli gesperrt. Es waren Risse am Holztragwerk der Brücke entdeckt worden. Die Wildbrücke dient als Querung für Wildtiere.
7: Soweit das Neueste aus der Radio SKW Nachrichtenredaktion. Das Wetter.
9: Mit einer Menge Oktobersonne geht es durch den Dienstag. 15 Grad haben wir hier bei uns in Wildau. Im weiteren Tagesverlauf bleibt es freundlich. Erst gegen Abend sind gebietsweise Schauer möglich. In der Nacht erwarten uns dann Tiefstwerte um 10 Grad. Der Mittwoch wird ebenfalls freundlich und trocken. Da weht uns allerdings ein ordentlicher Wind um die Nasen bei Temperaturen von 16 Grad maximal. 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Zum Verkehr. A10 östlicher Berliner Ring Richtung Dreieck Barnim. Zwischen Erkner und Rüdersdorf, da kann es sich an der Baustelle an der Mühlenfließbrücke etwas stauen. A113 Richtung Dresden, zwischen dem Waltersdorfer Dreieck und dem Schönefelder Kreuz sind die Standspur und die rechte Spur aufgrund von Mäharbeiten gesperrt. Und es wird fleißig gebaut. In

0: Phoenix Wusterhausen, und zwar in der Straße am Güterbahnhof und auf der B179. Also falls Sie durch die Innenstadt müssen, planen Sie hier etwas mehr Zeit ein im besten Fall. Stadtverkehr Berlin, Niederschöneweide auf der Schnellerstraße ist zwischen Brückenstraße und Karlshorster Straße wegen eines Wasserrohrbruchs stadteinwärts nur eine Spur frei.
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0: Geblitzt wird heute in Beeskow Ringstraße, Zossenstraße der Jugend und in Mittenwalde Chausseestraße. 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Und falls Sie unterwegs auch noch etwas gesehen haben, Staus oder Blitzer, lassen Sie es uns sehr gerne wissen, entweder per WhatsApp-Nachricht oder auch gerne klassisch per Anruf unter der 03375 52 73 60. Dort, wo Sie unterwegs sind, eine gute und vor allem eine sichere Fahrt.

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1: Für alle, die auf der Suche nach einer neuen Herausforderung, einer beruflichen Umorientierung sind, es gibt jede Menge Stellenangebote von Unternehmen aus der Region. Das Autozentrum Zeesen sucht Mechatroniker, Mechatronikerinnen, aber auch für die Kundenbetreuung einen Serviceassistenten, eine Serviceassistentin und auch unbefristet einen Serviceberater, eine Beraterin für den Standort in Zeesen. Dafür werden übrigens auch gerne Quereinsteiger genommen. Die WIWO, die Wildauer Wohnungsbaugesellschaft, sucht zur Verstärkung des Teams ab sofort Handwerker in den Bereichen Sanitär, Tischler, Maurer. Wenn Sie unter anderem eine abgeschlossene handwerkliche Berufsausbildung in diesen Bereichen haben, werden Sie hier fündig. Die märkische Projektbau GmbH in Wildau sucht Maurer, Zimmerer und erfahrene Baufacharbeiter. Zu ihren Aufgaben gehören die Erstellung von Maurer- und Betontragwerken, Zimmerer- und Holzbauarbeiten bis zum Dachstuhl. Dafür bringen sie eine abgeschlossene Ausbildung im Bauhandwerk oder mehrjährige Erfahrung auf der Baustelle mit. Sie können sich auf Baustellen im Umkreis von rund 50 Kilometern rund um Wildau einstellen, sowie eine Abwechslung in Häusern, Hallen, Industrie- und Sozialbauten, aber auch die Möglichkeit, sich zum Vorarbeiter oder Polier vorzuarbeiten. Das Autohaussitz in Zeesen sucht Verkäuferinnen und Verkäufer. Zu ihren Aufgaben gehört der Verkauf von Neu- und Gebrauchtwagen, aber auch die Akquise von Neu- und Bestandskunden. Sie bringen dafür Erfahrungen im kaufmännischen Bereich mit. Quereinsteiger sind hier willkommen. Außerdem sucht die AZG Autohaussitz GmbH in Zeesen eine Assistentin, einen Assistent im Bereich Verkauf in Verbindung mit Marketingaufgaben. Und die Sabelos XXL Apotheken suchen zum nächstmöglichen Zeitpunkt einen Apotheker, eine Apothekerin. Wenn Sie Apotheker, Pharmazieingenieur, PTA oder PKA sind, sich beruflich verändern möchten oder eine neue Herausforderung suchen, melden Sie sich. Ihnen wird ein leistungsgerechtes, übertarifliches Einkommen gezahlt, die Zahlung eines 13. Gehalts, eine betriebliche Altersvorsorge und auch eine betriebliche Krankenversicherung. Alle genauen Infos zu diesen und weiteren Stellenausschreibungen finden Sie bei uns unter radioskw.de. Und alle Stellenangebote richten sich an alle Geschlechter. Also bewerben Sie sich am besten gleich heute. Wir drücken Ihnen auf jeden Fall ganz, ganz fest die Daumen dafür.
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1: Im Rahmen der bundesweiten Woche der seelischen Gesundheit finden auch hier im Landkreis Dahme-Spreewald bis zum 20. Oktober viele Veranstaltungen statt. So gibt es heute einen Infostand auf dem Wochenmarkt in Königs Wusterhausen. Morgen am Mittwoch in der Fontane-Klinik Motzin gibt es einen kostenfreien Impulsvortrag mit anschließender Diskussion zu der Frage, was kann Rehabilitation, Bipolar, Psychose, Essstörung, Schmerz, Familie? Die Woche der Gesundheit steht in diesem Jahr unter dem Motto Miteinander statt Nebeneinander für eine Gesellschaft, in der jede Psyche zählt. Stefan Wichari, Sozial- und Gesundheitsdezernent im Landkreis Dahme-Spreewald, ist der Schirmherr. Mehr Informationen dazu und Infoveranstaltungen unter dahme-spreewald.de.
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13: Mit Henrike Münster. Bundeskanzler Merz hält am Reformkurs der schwarz-roten Koalition fest. Vor allem das Sozialsystem müsse reformiert werden, sagte der CDU-Politiker beim Deutschen Arbeitgebertag in Berlin. Bei der Rentenreform sei Deutschland rund 30 Jahre zu spät dran. Mit Blick auf seine schlechten Umfragewerte betonte Merz, er wolle nicht der Liebling der Nation werden. Am ARD-Deutschland-Trend Anfang Oktober waren nur 10% der Befragten mit seiner Arbeit als Kanzler zufrieden. Die Missbrauchsbeauftragte des Bundes, Klaus, warnt vor zunehmender sexueller Gewalt gegen Kinder und Jugendliche im Internet. Das Netz sei inzwischen zum zentralen Tatort geworden, sagte sie bei der Vorstellung ihres ersten Berichts seit Amtsantritt. Zu den Gefahren gehören demnach auch mithilfe künstlicher Intelligenz Nacktbilder von Minderjährigen aus deren Profilfotos zu erstellen. Der Bericht zu den Gefahren und möglichen Präventionsmaßnahmen soll nun im Bundestag und im Bundesrat beraten werden. Die CDU in Sachsen-Anhalt will Spekulationen über mögliche AfD-Unterstützer in den eigenen Reihen entgegentreten. Dafür erwägt die Partei, bei der Wahl des Ministerpräsidenten im Dezember geschlossen den Plenarsaal zu verlassen. Die AfD, die bei der Landtagswahl Anfang September stärkste Kraft wurde, schickt ihren Spitzenkandidaten Siegmund ins Rennen. Bereits in der vergangenen Woche war der AfD-Politiker Rausch zum Landtagspräsidenten gewählt worden, mit mehr Stimmen als AfD und BSW zusammen im Landtag haben. Deshalb wird über Stimmen aus der CDU spekuliert. Das Bundesverfassungsgericht befasst sich ab heute mit Steuervorteilen für Erben von Unternehmen. Im Mittelpunkt steht die Frage, ob die unterschiedlichen Regeln für Betriebs- und Privatvermögen mit dem Grundgesetz vereinbar sind. Wer in Deutschland einen Betrieb oder Unternehmensanteile erbt, kann unter bestimmten Voraussetzungen von Steuererleichterungen von bis zu 85% profitieren. Ein Erbe von Privatvermögen sieht darin einen Verstoß gegen den Gleichheitsgrundsatz und hat deshalb geklagt. Der Internationale Währungsfonds hebt seine Wachstumsprognose für Deutschland deutlich an. Für das laufende Jahr rechnet der IWF nun mit einem Plus von rund 1,3% beim Bruttoinlandsprodukt. Das geht aus dem Weltwirtschaftsausblick hervor, der beim Jahrestreffen des Fonds in Bangkok veröffentlicht wurde. Damit liegt die Prognose um 0,6 Prozentpunkte über der Einschätzung vom Juli. Sie entspricht der Erwartung der Bundesregierung. Auch die Aussichten für die Weltwirtschaft hat der IWF leicht verbessert.
12: Soweit das Neueste aus der Radio SKW Nachrichtenredaktion. Das Wetter.
13: Mit einer Menge Oktobersonne geht es durch den Dienstag. 15 Grad haben wir hier bei uns in Wildau. Im weiteren Tagesverlauf bleibt es freundlich. Erst gegen Abend sind gebietsweise Schauer möglich. In der Nacht erwarten uns dann Tiefstwerte um 10 Grad. Der Mittwoch wird ebenfalls freundlich und trocken. Da weht uns allerdings ein ordentlicher Wind um die Nasen bei Temperaturen von 16 Grad maximal. 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Zum Verkehr. A10 östlicher Berliner Ring Richtung Dreieck Barnim. Zwischen Erkner und Rüdersdorf, da kann es sich an der Baustelle an der Mühlenfließbrücke etwas stauen. A113 Richtung Dresden, zwischen dem Waltersdorfer Dreieck und dem Schönefelder Kreuz sind die Standspur und die rechte Spur aufgrund von Mäharbeiten gesperrt. Und es wird fleißig gebaut in Königs Wusterhausen, und zwar in der Straße am Güterbahnhof und auf der B179. Also falls Sie durch die Innenstadt müssen, planen Sie hier etwas mehr Zeit ein im besten Fall. Stadtverkehr Berlin, Niederschöneweide auf der Schnellerstraße ist zwischen Brückenstraße und Karlshorster Straße wegen eines Wasserrohrbruchs stadteinwärts nur eine Spur frei.
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13: Geblitzt wird heute in Beeskow-Ringstraße, Zossenstraße der Jugend und in Mittenwalde Chausseestraße. 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Und falls Sie unterwegs auch noch etwas gesehen haben, Staus oder Blitzer, lassen Sie es uns sehr gerne wissen, entweder per WhatsApp-Nachricht oder auch gerne klassisch per Anruf unter der 03375 52 73 60. Dort, wo Sie unterwegs sind, eine gute und vor allem eine sichere Fahrt.
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Gothic Look oder doch lieber ein eleganter Auftritt im grauen Trenchcoat? Bei der Wahl zum Vogel des Jahres 2027 geht's nicht nur ums Aussehen. 5 gefiederte Kandidaten stehen zur Auswahl und jeder bringt seine ganz eigenen Qualitäten mit. Da wäre zum Beispiel der Kolkrabe ein echtes Schlitzohr mit beeindruckender Intelligenz. Oder die Meerschwalbe, die immer schwerer geeignete Plätze für ihre Lehmnester findet. Auch der Kranich mit seinem unverwechselbaren Ruf, die tauchbegabte Wasseramsel und der kleine Tauerschnäpper, dem schwimmenden Insektenbestände zu schaffen machen, hoffen auf ihre Stimme. Sie wissen noch nicht, für wen ihr Herz schlägt. Dann hilft vielleicht der sogenannte Birdomat auf der Wahlwebseite. Dort können Sie unter anderem entscheiden, welchen Styling-Typ Ihr Favorit bevorzugt oder welches Gesangstalent soll Ihr Vogel haben. Das Ganze ist natürlich mit einem Augenzwinkern gemeint. Dahinter stehen aber wirklich wichtige Forderungen zum Schutz der Natur. Abstimmen können Sie noch bis zum 15. Oktober um 11 Uhr auf vogeldesjahres.de. Direkt danach wird dann auch gleich der Sieger bekannt gegeben. Also schauen Sie mal rein und geben Sie Ihrem Lieblingsvogel eine Stimme unter vogeldesjahres.de.

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1: Königs Wusterhausen hat gestern in der SVV die Sportförderung neu geregelt. Die Arbeit von Übungsleitern, Sportveranstaltungen, Vereinsanlagen und größeren Anschaffungen werden weiterhin unterstützt. Einige Nachweise sollen einfacher werden. So reicht ein Freistellungsbescheid des Finanzamts künftig 5 Jahre lang. Bisher galt er nur 3 Jahre. Für Diskussionen sorgte bei der SVV vor allem das Geld für den Spitzensport. Davon sind vor allem die Netzhoppers betroffen. Der Volleyball-Bundesligist sollte künftig höchstens 40.000 Euro von der Stadt bekommen können. Bisher waren maximal 50.000 Euro vorgesehen. Der Verein hatte im Vorfeld für den Fall, dass man so beschlossen werde, seinen Rückzug aus der Bundesliga angekündigt. In der längeren Debatte versuchte die SVV, sich den Netzhoppers laut Medienberichten anzunähern. Auch andere Finanzierungsmöglichkeiten für die Profisportler wurden in Aussicht gestellt. Letztlich blieb es aber zunächst bei der Maximalförderung von 40.000 Euro. Die Netzhoppers zeigten sich laut Medienberichten enttäuscht über die nachlassende Unterstützung. Zu den weiteren Konsequenzen der Netzhoppers daraus halten wir Sie auf dem Laufenden.
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5: Michael Trotzki. Die Brandenburger Landesregierung ist heute in Cottbus. Das Kabinett der rot-schwarzen Koalition will unter anderem über die Ressorts Arbeit, Verkehr und Wirtschaft diskutieren. Am Abend ist dann ein Bürgerdialog im Stadthaus geplant. Cottbus gilt ja als sogenannte Boomtown der Region, weil für den Strukturwandel mehrere Milliarden Euro in die Region fließen. So wurde mit dem Geld beispielsweise die medizinische Uni Lausitz gegründet, wo gerade der erste Studiengang angefangen hat. Und auch das neue Bahnwerk soll bald fertig sein. Und über die Strecke zwischen Cottbus und Lübbenau haben wir Sie ebenfalls gerade informiert. Ja, noch angemerkt, Brandenburg insgesamt ist trotz des demografischen Wandels gut für die Zukunft aufgestellt. Das geht aus der aktuellen Studie Demografische Lage der Nation der Wüstenrot-Stiftung hervor. Opfer häuslicher Gewalt sollen hier bei uns in Brandenburg künftig besser unterstützt werden, vor allem bei Gericht. Dazu beteiligt sich Brandenburg an einem Modellprojekt des Bundes zur psychosozialen Prozessbegleitung in Familiengerichten. Dabei sollen speziell ausgebildete Fachkräfte Betroffenen helfen, gerichtliche Abläufe zu verstehen, Ängste abzubauen und die Belastungen eines Verfahrens zu bewältigen, heißt es aus dem Justizministerium. Und dieser Hinweis passt ganz gut zum angesprochenen Thema im Rahmen der Woche der seelischen Gesundheit. Dazu gibt es ja heute einen Infostand auf dem Wochenmarkt in Königswusterhausen. Brandenburgs Ministerpräsident Dietmar Woidke hat der scheidenden SPD-Vorsitzenden Bundesarbeitsministerin Bärbel Baas Dank und Respekt ausgesprochen. Woidke sagte, er empfinde große Dankbarkeit und ein tiefes Mitgefühl für Bärbel Baas. Woidke nannte die Ministerin eine entschlossene Kämpferin für einen verlässlichen Sozialstaat. Bärbel Baas war gestern von ihren beiden Ämtern zurückgetreten. Die 58-Jährige begründete ihren Schritt mit dem Tod ihrer Stieftochter. Sie brauche Zeit, dies zu verarbeiten. Wörtlich sagte Bärbel Baas, die Kraft ist endlich.
4: Soweit das Neueste aus der Radio SKW Nachrichtenredaktion. Das Wetter.
6: Mit einer Menge Oktobersonne geht es durch den Dienstag. 15 Grad haben wir hier bei uns in Wildau. Im weiteren Tagesverlauf bleibt es freundlich. Erst gegen Abend sind gebietsweise Schauer möglich. In der Nacht erwarten uns dann Tiefstwerte um 10 Grad. Der Mittwoch wird ebenfalls freundlich und trocken. Da weht uns allerdings ein ordentlicher Wind um die Nasen bei Temperaturen von 16 Grad maximal. 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

0: 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Zum Verkehr. A10 östlicher Berliner Ring Richtung Dreieck Barnim. Zwischen Erkner und Rüdersdorf, da kann es sich an der Baustelle an der Mühlenfließbrücke etwas stauen. A113 Richtung Dresden, zwischen dem Waltersdorfer Dreieck und dem Schönefelder Kreuz sind die Standspur und die rechte Spur aufgrund von Mäharbeiten gesperrt. Und es wird fleißig gebaut in Königs Wusterhausen, und zwar in der Straße am Güterbahnhof und auf der B179. Also falls Sie durch die Innenstadt müssen, planen Sie hier etwas mehr Zeit ein, im besten Fall. Stadtverkehr Berlin, Niederschöneweide auf der Schnellerstraße ist zwischen Brückenstraße und Karlshorster Straße wegen eines Wasserrohrbruchs stadteinwärts nur eine Spur frei.
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0: Geblitzt wird heute in Beeskow-Ringstraße, Zossenstraße der Jugend und in Mittenwalde Chausseestraße. 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Und falls Sie unterwegs auch noch etwas gesehen haben, Staus oder Blitzer, lassen Sie es uns sehr gerne wissen, entweder per WhatsApp-Nachricht oder auch gerne klassisch per Anruf unter der 03375 52 73 60. Dort, wo Sie unterwegs sind, eine gute und vor allem eine sichere Fahrt.

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1: Im Rahmen der bundesweiten Woche der seelischen Gesundheit finden auch hier im Landkreis Dahme-Spreewald bis zum 20. Oktober viele Veranstaltungen statt. So gibt es heute einen Infostand auf dem Wochenmarkt in Königs Wusterhausen. Morgen am Mittwoch in der Fontane-Klinik Motzin gibt es einen kostenfreien Impulsvortrag mit anschließender Diskussion zu der Frage, was kann Rehabilitation, Bipolar, Psychose, Essstörung, Schmerz, Familie? Die Woche der Gesundheit steht in diesem Jahr unter dem Motto Miteinander statt Nebeneinander für eine Gesellschaft, in der jede Psyche zählt. Stefan Wichari, Sozial- und Gesundheitsdezernent im Landkreis Dahme-Spreewald, ist der Schirmherr. Mehr Informationen dazu und Infoveranstaltung unter dahme-spreewald.de.
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9: Mit Henrike Münster. Bundeskanzler Merz hält am Reformkurs der schwarz-roten Koalition fest. Vor allem das Sozialsystem müsse reformiert werden, sagte der CDU-Politiker beim Deutschen Arbeitgebertag in Berlin. Bei der Rentenreform sei Deutschland rund 30 Jahre zu spät dran. Mit Blick auf seine schlechten Umfragewerte betonte Merz, er wolle nicht der Liebling der Nation werden. Am ARD-Deutschland-Trend Anfang Oktober waren nur 10% der Befragten mit seiner Arbeit als Kanzler zufrieden. Die Missbrauchsbeauftragte des Bundes, Klaus, warnt vor zunehmender sexueller Gewalt gegen Kinder und Jugendliche im Internet. Das Netz sei inzwischen zum zentralen Tatort geworden, sagte sie bei der Vorstellung ihres ersten Berichts seit Amtsantritt. Zu den Gefahren gehören demnach auch mithilfe künstlicher Intelligenz Nacktbilder von Minderjährigen aus deren Profilfotos zu erstellen. Der Bericht zu den Gefahren und möglichen Präventionsmaßnahmen soll nun im Bundestag und im Bundesrat beraten werden. Die CDU in Sachsen-Anhalt will Spekulationen über mögliche AfD-Unterstützer in den eigenen Reihen entgegentreten. Dafür erwägt die Partei, bei der Wahl des Ministerpräsidenten im Dezember geschlossen den Plenarsaal zu verlassen. Die AfD, die bei der Landtagswahl Anfang September stärkste Kraft wurde, schickt ihren Spitzenkandidaten Siegmund ins Rennen. Bereits in der vergangenen Woche war der AfD-Politiker Rausch zum Landtagspräsidenten gewählt worden, mit mehr Stimmen als AfD und BSW zusammen im Landtag haben. Deshalb wird über Stimmen aus der CDU spekuliert. Das Bundesverfassungsgericht befasst sich ab heute mit Steuervorteilen für Erben von Unternehmen. Im Mittelpunkt steht die Frage, ob die unterschiedlichen Regeln für Betriebs- und Privatvermögen mit dem Grundgesetz vereinbar sind. Wer in Deutschland einen Betrieb oder Unternehmensanteile erbt, kann unter bestimmten Voraussetzungen von Steuererleichterungen von bis zu 85% profitieren. Ein Erbe von Privatvermögen sieht darin einen Verstoß gegen den Gleichheitsgrundsatz und hat deshalb geklagt. Der Internationale Währungsfonds hebt seine Wachstumsprognose für Deutschland deutlich an. Für das laufende Jahr rechnet der IWF nun mit einem Plus von rund 1,3% beim Bruttoinlandsprodukt. Das geht aus dem Weltwirtschaftsausblick hervor, der beim Jahrestreffen des Fonds in Bangkok veröffentlicht wurde. Damit liegt die Prognose um 0,6 Prozentpunkte über der Einschätzung vom Juli. Sie entspricht der Erwartung der Bundesregierung. Auch die Aussichten für die Weltwirtschaft hat der IWF leicht verbessert.
8: Soweit das Neueste aus der Radio SKW Nachrichtenredaktion. 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
8: Mit Henrike Münster. Bundeskanzler Merz hält am Reformkurs der schwarz-roten Koalition fest. Vor allem das Sozialsystem müsse reformiert werden, sagte der CDU-Politiker beim Deutschen Arbeitgebertag in Berlin. Bei der Rentenreform sei Deutschland rund 30 Jahre zu spät dran. Mit Blick auf seine schlechten Umfragewerte betonte Merz, er wolle nicht der Liebling der Nation werden. Am ARD-Deutschland-Trend Anfang Oktober waren nur 10% der Befragten mit seiner Arbeit als Kanzler zufrieden. Die Missbrauchsbeauftragte des Bundes, Klaus, warnt vor zunehmender sexueller Gewalt gegen Kinder und Jugendliche im Internet. Das Netz sei inzwischen zum zentralen Tatort geworden, sagte sie bei der Vorstellung ihres ersten Berichts seit Amtsantritt. Zu den Gefahren gehören demnach auch mithilfe künstlicher Intelligenz Nacktbilder von Minderjährigen aus deren Profilfotos zu erstellen. Der Bericht zu den Gefahren und möglichen Präventionsmaßnahmen soll nun im Bundestag und im Bundesrat beraten werden. Die CDU in Sachsen-Anhalt will Spekulationen über mögliche AfD-Unterstützer in den eigenen Reihen entgegentreten. Dafür erwägt die Partei, bei der Wahl des Ministerpräsidenten im Dezember geschlossen den Plenarsaal zu verlassen. Die AfD, die bei der Landtagswahl Anfang September stärkste Kraft wurde, schickt ihren Spitzenkandidaten Siegmund ins Rennen. Bereits in der vergangenen Woche war der AfD-Politiker Rausch zum Landtagspräsidenten gewählt worden, mit mehr Stimmen als AfD und BSW zusammen im Landtag haben. Deshalb wird über Stimmen aus der CDU spekuliert. Das Bundesverfassungsgericht befasst sich ab heute mit Steuervorteilen für Erben von Unternehmen. Im Mittelpunkt steht die Frage, ob die unterschiedlichen Regeln für Betriebs- und Privatvermögen mit dem Grundgesetz vereinbar sind. Wer in Deutschland einen Betrieb oder Unternehmensanteile erbt, kann unter bestimmten Voraussetzungen von Steuererleichterungen von bis zu 85% profitieren. Ein Erbe von Privatvermögen sieht darin einen Verstoß gegen den Gleichheitsgrundsatz und hat deshalb geklagt. Der Internationale Währungsfonds hebt seine Wachstumsprognose für Deutschland deutlich an. Für das laufende Jahr rechnet der IWF nun mit einem Plus von rund 1,3% beim Bruttoinlandsprodukt. Das geht aus dem Weltwirtschaftsausblick hervor, der beim Jahrestreffen des Fonds in Bangkok veröffentlicht wurde. Damit liegt die Prognose um 0,6 Prozentpunkte über der Einschätzung vom Juli. Sie entspricht der Erwartung der Bundesregierung. Auch die Aussichten für die Weltwirtschaft hat der IWF leicht verbessert.
7: Soweit das Neueste aus der Radio SKW Nachrichtenredaktion. 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
5: Mit Henrike Münster. Bundeskanzler Merz hält am Reformkurs der schwarz-roten Koalition fest. Vor allem das Sozialsystem müsse reformiert werden, sagte der CDU-Politiker beim Deutschen Arbeitgebertag in Berlin. Bei der Rentenreform sei Deutschland rund 30 Jahre zu spät dran. Mit Blick auf seine schlechten Umfragewerte betonte Merz, er wolle nicht der Liebling der Nation werden. Am ARD-Deutschland-Trend Anfang Oktober waren nur 10% der Befragten mit seiner Arbeit als Kanzler zufrieden. Die Missbrauchsbeauftragte des Bundes, Klaus, warnt vor zunehmender sexueller Gewalt gegen Kinder und Jugendliche im Internet. Das Netz sei inzwischen zum zentralen Tatort geworden, sagte sie bei der Vorstellung ihres ersten Berichts seit Amtsantritt. Zu den Gefahren gehören demnach auch mithilfe künstlicher Intelligenz Nacktbilder von Minderjährigen aus deren Profilfotos zu erstellen. Der Bericht zu den Gefahren und möglichen Präventionsmaßnahmen soll nun im Bundestag und im Bundesrat beraten werden. Die CDU in Sachsen-Anhalt will Spekulationen über mögliche AfD-Unterstützer in den eigenen Reihen entgegentreten. Dafür erwägt die Partei, bei der Wahl des Ministerpräsidenten im Dezember geschlossen den Plenarsaal zu verlassen. Die AfD, die bei der Landtagswahl Anfang September stärkste Kraft wurde, schickt ihren Spitzenkandidaten Siegmund ins Rennen. Bereits in der vergangenen Woche war der AfD-Politiker Rausch zum Landtagspräsidenten gewählt worden, mit mehr Stimmen als AfD und BSW zusammen im Landtag haben. Deshalb wird über Stimmen aus der CDU spekuliert. Das Bundesverfassungsgericht befasst sich ab heute mit Steuervorteilen für Erben von Unternehmen. Im Mittelpunkt steht die Frage, ob die unterschiedlichen Regeln für Betriebs- und Privatvermögen mit dem Grundgesetz vereinbar sind. Wer in Deutschland einen Betrieb oder Unternehmensanteile erbt, kann unter bestimmten Voraussetzungen von Steuererleichterungen von bis zu 85% profitieren. Ein Erbe von Privatvermögen sieht darin einen Verstoß gegen den Gleichheitsgrundsatz und hat deshalb geklagt. Der Internationale Währungsfonds hebt seine Wachstumsprognose für Deutschland deutlich an. Für das laufende Jahr rechnet der IWF nun mit einem Plus von rund 1,3% beim Bruttoinlandsprodukt. Das geht aus dem Weltwirtschaftsausblick hervor, der beim Jahrestreffen des Fonds in Bangkok veröffentlicht wurde. Damit liegt die Prognose um 0,6 Prozentpunkte über der Einschätzung vom Juli. Sie entspricht der Erwartung der Bundesregierung. Auch die Aussichten für die Weltwirtschaft hat der IWF leicht verbessert.
4: Soweit das Neueste aus der Radio SKW Nachrichtenredaktion. 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
3: Mit Henrike Münster. Bundeskanzler Merz hält am Reformkurs der schwarz-roten Koalition fest. Vor allem das Sozialsystem müsse reformiert werden, sagte der CDU-Politiker beim Deutschen Arbeitgebertag in Berlin. Bei der Rentenreform sei Deutschland rund 30 Jahre zu spät dran. Mit Blick auf seine schlechten Umfragewerte betonte Merz, er wolle nicht der Liebling der Nation werden. Am ARD-Deutschland-Trend Anfang Oktober waren nur 10% der Befragten mit seiner Arbeit als Kanzler zufrieden. Die Missbrauchsbeauftragte des Bundes, Klaus, warnt vor zunehmender sexueller Gewalt gegen Kinder und Jugendliche im Internet. Das Netz sei inzwischen zum zentralen Tatort geworden, sagte sie bei der Vorstellung ihres ersten Berichts seit Amtsantritt. Zu den Gefahren gehören demnach auch mithilfe künstlicher Intelligenz Nacktbilder von Minderjährigen aus deren Profilfotos zu erstellen. Der Bericht zu den Gefahren und möglichen Präventionsmaßnahmen soll nun im Bundestag und im Bundesrat beraten werden. Die CDU in Sachsen-Anhalt will Spekulationen über mögliche AfD-Unterstützer in den eigenen Reihen entgegentreten. Dafür erwägt die Partei, bei der Wahl des Ministerpräsidenten im Dezember geschlossen den Plenarsaal zu verlassen. Die AfD, die bei der Landtagswahl Anfang September stärkste Kraft wurde, schickt ihren Spitzenkandidaten Siegmund ins Rennen. Bereits in der vergangenen Woche war der AfD-Politiker Rausch zum Landtagspräsidenten gewählt worden, mit mehr Stimmen als AfD und BSW zusammen im Landtag haben. Deshalb wird über Stimmen aus der CDU spekuliert. Das Bundesverfassungsgericht befasst sich ab heute mit Steuervorteilen für Erben von Unternehmen. Im Mittelpunkt steht die Frage, ob die unterschiedlichen Regeln für Betriebs- und Privatvermögen mit dem Grundgesetz vereinbar sind. Wer in Deutschland einen Betrieb oder Unternehmensanteile erbt, kann unter bestimmten Voraussetzungen von Steuererleichterungen von bis zu 85% profitieren. Ein Erbe von Privatvermögen sieht darin einen Verstoß gegen den Gleichheitsgrundsatz und hat deshalb geklagt. Der Internationale Währungsfonds hebt seine Wachstumsprognose für Deutschland deutlich an. Für das laufende Jahr rechnet der IWF nun mit einem Plus von rund 1,3% beim Bruttoinlandsprodukt. Das geht aus dem Weltwirtschaftsausblick hervor, der beim Jahrestreffen des Fonds in Bangkok veröffentlicht wurde. Damit liegt die Prognose um 0,6 Prozentpunkte über der Einschätzung vom Juli. Sie entspricht der Erwartung der Bundesregierung. Auch die Aussichten für die Weltwirtschaft hat der IWF leicht verbessert.
2: Soweit das Neueste aus der Radio SKW Nachrichtenredaktion. 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
2: Mit Henrike Münster. Bundeskanzler Merz hält am Reformkurs der schwarz-roten Koalition fest. Vor allem das Sozialsystem müsse reformiert werden, sagte der CDU-Politiker beim Deutschen Arbeitgebertag in Berlin. Bei der Rentenreform sei Deutschland rund 30 Jahre zu spät dran. Mit Blick auf seine schlechten Umfragewerte betonte Merz, er wolle nicht der Liebling der Nation werden. Am ARD-Deutschland-Trend Anfang Oktober waren nur 10% der Befragten mit seiner Arbeit als Kanzler zufrieden. Die Missbrauchsbeauftragte des Bundes, Klaus, warnt vor zunehmender sexueller Gewalt gegen Kinder und Jugendliche im Internet. Das Netz sei inzwischen zum zentralen Tatort geworden, sagte sie bei der Vorstellung ihres ersten Berichts seit Amtsantritt. Zu den Gefahren gehören demnach auch mithilfe künstlicher Intelligenz Nacktbilder von Minderjährigen aus deren Profilfotos zu erstellen. Der Bericht zu den Gefahren und möglichen Präventionsmaßnahmen soll nun im Bundestag und im Bundesrat beraten werden. Die CDU in Sachsen-Anhalt will Spekulationen über mögliche AfD-Unterstützer in den eigenen Reihen entgegentreten. Dafür erwägt die Partei, bei der Wahl des Ministerpräsidenten im Dezember geschlossen den Plenarsaal zu verlassen. Die AfD, die bei der Landtagswahl Anfang September stärkste Kraft wurde, schickt ihren Spitzenkandidaten Siegmund ins Rennen. Bereits in der vergangenen Woche war der AfD-Politiker Rausch zum Landtagspräsidenten gewählt worden, mit mehr Stimmen als AfD und BSW zusammen im Landtag haben. Deshalb wird über Stimmen aus der CDU spekuliert. Das Bundesverfassungsgericht befasst sich ab heute mit Steuervorteilen für Erben von Unternehmen. Im Mittelpunkt steht die Frage, ob die unterschiedlichen Regeln für Betriebs- und Privatvermögen mit dem Grundgesetz vereinbar sind. Wer in Deutschland einen Betrieb oder Unternehmensanteile erbt, kann unter bestimmten Voraussetzungen von Steuererleichterungen von bis zu 85% profitieren. Ein Erbe von Privatvermögen sieht darin einen Verstoß gegen den Gleichheitsgrundsatz und hat deshalb geklagt. Der Internationale Währungsfonds hebt seine Wachstumsprognose für Deutschland deutlich an. Für das laufende Jahr rechnet der IWF nun mit einem Plus von rund 1,3% beim Bruttoinlandsprodukt. Das geht aus dem Weltwirtschaftsausblick hervor, der beim Jahrestreffen des Fonds in Bangkok veröffentlicht wurde. Damit liegt die Prognose um 0,6 Prozentpunkte über der Einschätzung vom Juli. Sie entspricht der Erwartung der Bundesregierung. Auch die Aussichten für die Weltwirtschaft hat der IWF leicht verbessert.
1: Soweit das Neueste aus der Radio SKW Nachrichtenredaktion. 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
2: Mit Henrike Münster. Bundeskanzler Merz hält am Reformkurs der schwarz-roten Koalition fest. Vor allem das Sozialsystem müsse reformiert werden, sagte der CDU-Politiker beim Deutschen Arbeitgebertag in Berlin. Bei der Rentenreform sei Deutschland rund 30 Jahre zu spät dran. Mit Blick auf seine schlechten Umfragewerte betonte Merz, er wolle nicht der Liebling der Nation werden. Am ARD-Deutschland-Trend Anfang Oktober waren nur 10% der Befragten mit seiner Arbeit als Kanzler zufrieden. Die Missbrauchsbeauftragte des Bundes, Klaus, warnt vor zunehmender sexueller Gewalt gegen Kinder und Jugendliche im Internet. Das Netz sei inzwischen zum zentralen Tatort geworden, sagte sie bei der Vorstellung ihres ersten Berichts seit Amtsantritt. Zu den Gefahren gehören demnach auch mithilfe künstlicher Intelligenz Nacktbilder von Minderjährigen aus deren Profilfotos zu erstellen. Der Bericht zu den Gefahren und möglichen Präventionsmaßnahmen soll nun im Bundestag und im Bundesrat beraten werden. Die CDU in Sachsen-Anhalt will Spekulationen über mögliche AfD-Unterstützer in den eigenen Reihen entgegentreten. Dafür erwägt die Partei, bei der Wahl des Ministerpräsidenten im Dezember geschlossen den Plenarsaal zu verlassen. Die AfD, die bei der Landtagswahl Anfang September stärkste Kraft wurde, schickt ihren Spitzenkandidaten Siegmund ins Rennen. Bereits in der vergangenen Woche war der AfD-Politiker Rausch zum Landtagspräsidenten gewählt worden, mit mehr Stimmen als AfD und BSW zusammen im Landtag haben. Deshalb wird über Stimmen aus der CDU spekuliert. Das Bundesverfassungsgericht befasst sich ab heute mit Steuervorteilen für Erben von Unternehmen. Im Mittelpunkt steht die Frage, ob die unterschiedlichen Regeln für Betriebs- und Privatvermögen mit dem Grundgesetz vereinbar sind. Wer in Deutschland einen Betrieb oder Unternehmensanteile erbt, kann unter bestimmten Voraussetzungen von Steuererleichterungen von bis zu 85% profitieren. Ein Erbe von Privatvermögen sieht darin einen Verstoß gegen den Gleichheitsgrundsatz und hat deshalb geklagt. Der Internationale Währungsfonds hebt seine Wachstumsprognose für Deutschland deutlich an. Für das laufende Jahr rechnet der IWF nun mit einem Plus von rund 1,3% beim Bruttoinlandsprodukt. Das geht aus dem Weltwirtschaftsausblick hervor, der beim Jahrestreffen des Fonds in Bangkok veröffentlicht wurde. Damit liegt die Prognose um 0,6 Prozentpunkte über der Einschätzung vom Juli. Sie entspricht der Erwartung der Bundesregierung. Auch die Aussichten für die Weltwirtschaft hat der IWF leicht verbessert.
1: Soweit das Neueste aus der Radio SKW Nachrichtenredaktion. 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
1: 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Heute Morgen gab es jede Menge wichtiger Tipps, wie man die Pilze auch wirklich richtig genießen kann.
2: Ja, da sie relativ schnell verderben, schmecken sie frisch einfach am besten. Also man sollte sie möglichst sofort zubereiten. Vorher etwas vorsichtig säubern, idealerweise mit einem kleinen Pinsel oder einer speziellen Pilzbürste. Die trockenen Enden und die beschädigten Stellen abschneiden und nur im Notfall wirklich mit etwas Wasser vorsichtig putzen und danach immer gut trocknen lassen. Niemals wässern, denn dann saugen sich die Pilze voll, werden matschig und verlieren ihr schönes Aroma.
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2: Mit Henrike Münster. Bundeskanzler Merz hält am Reformkurs der schwarz-roten Koalition fest. Vor allem das Sozialsystem müsse reformiert werden, sagte der CDU-Politiker beim Deutschen Arbeitgebertag in Berlin. Bei der Rentenreform sei Deutschland rund 30 Jahre zu spät dran. Mit Blick auf seine schlechten Umfragewerte betonte Merz, er wolle nicht der Liebling der Nation werden. Am ARD-Deutschland-Trend Anfang Oktober waren nur 10% der Befragten mit seiner Arbeit als Kanzler zufrieden. Die Missbrauchsbeauftragte des Bundes, Klaus, warnt vor zunehmender sexueller Gewalt gegen Kinder und Jugendliche im Internet. Das Netz sei inzwischen zum zentralen Tatort geworden, sagte sie bei der Vorstellung ihres ersten Berichts seit Amtsantritt. Zu den Gefahren gehören demnach auch mithilfe künstlicher Intelligenz Nacktbilder von Minderjährigen aus deren Profilfotos zu erstellen. Der Bericht zu den Gefahren und möglichen Präventionsmaßnahmen soll nun im Bundestag und im Bundesrat beraten werden. Die CDU in Sachsen-Anhalt will Spekulationen über mögliche AfD-Unterstützer in den eigenen Reihen entgegentreten. Dafür erwägt die Partei, bei der Wahl des Ministerpräsidenten im Dezember geschlossen den Plenarsaal zu verlassen. Die AfD, die bei der Landtagswahl Anfang September stärkste Kraft wurde, schickt ihren Spitzenkandidaten Siegmund ins Rennen. Bereits in der vergangenen Woche war der AfD-Politiker Rausch zum Landtagspräsidenten gewählt worden, mit mehr Stimmen als AfD und BSW zusammen im Landtag haben. Deshalb wird über Stimmen aus der CDU spekuliert. Das Bundesverfassungsgericht befasst sich ab heute mit Steuervorteilen für Erben von Unternehmen. Im Mittelpunkt steht die Frage, ob die unterschiedlichen Regeln für Betriebs- und Privatvermögen mit dem Grundgesetz vereinbar sind. Wer in Deutschland einen Betrieb oder Unternehmensanteile erbt, kann unter bestimmten Voraussetzungen von Steuererleichterungen von bis zu 85% profitieren. Ein Erbe von Privatvermögen sieht darin einen Verstoß gegen den Gleichheitsgrundsatz und hat deshalb geklagt. Der Internationale Währungsfonds hebt seine Wachstumsprognose für Deutschland deutlich an. Für das laufende Jahr rechnet der IWF nun mit einem Plus von rund 1,3% beim Bruttoinlandsprodukt. Das geht aus dem Weltwirtschaftsausblick hervor, der beim Jahrestreffen des Fonds in Bangkok veröffentlicht wurde. Damit liegt die Prognose um 0,6 Prozentpunkte über der Einschätzung vom Juli. Sie entspricht der Erwartung der Bundesregierung. Auch die Aussichten für die Weltwirtschaft hat der IWF leicht verbessert.
1: Soweit das Neueste aus der Radio SKW Nachrichtenredaktion. 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
2: Mit Henrike Münster. Bundeskanzler Merz hält am Reformkurs der schwarz-roten Koalition fest. Vor allem das Sozialsystem müsse reformiert werden, sagte der CDU-Politiker beim Deutschen Arbeitgebertag in Berlin. Bei der Rentenreform sei Deutschland rund 30 Jahre zu spät dran. Mit Blick auf seine schlechten Umfragewerte betonte Merz, er wolle nicht der Liebling der Nation werden. Am ARD-Deutschland-Trend Anfang Oktober waren nur 10% der Befragten mit seiner Arbeit als Kanzler zufrieden. Die Missbrauchsbeauftragte des Bundes, Klaus, warnt vor zunehmender sexueller Gewalt gegen Kinder und Jugendliche im Internet. Das Netz sei inzwischen zum zentralen Tatort geworden, sagte sie bei der Vorstellung ihres ersten Berichts seit Amtsantritt. Zu den Gefahren gehören demnach auch, mithilfe künstlicher Intelligenz Nacktbilder von Minderjährigen aus deren Profilfotos zu erstellen. Der Bericht zu den Gefahren und möglichen Präventionsmaßnahmen soll nun im Bundestag und im Bundesrat beraten werden. Die CDU in Sachsen-Anhalt will Spekulationen über mögliche AfD-Unterstützer in den eigenen Reihen entgegentreten. Dafür erwägt die Partei, bei der Wahl des Ministerpräsidenten im Dezember geschlossen den Plenarsaal zu verlassen. Die AfD, die bei der Landtagswahl Anfang September stärkste Kraft wurde, schickt ihren Spitzenkandidaten Siegmund ins Rennen. Bereits in der vergangenen Woche war der AfD-Politiker Rausch zum Landtagspräsidenten gewählt worden, mit mehr Stimmen als AfD und BSW zusammen im Landtag haben. Deshalb wird über Stimmen aus der CDU spekuliert. Das Bundesverfassungsgericht befasst sich ab heute mit Steuervorteilen für Erben von Unternehmen. Im Mittelpunkt steht die Frage, ob die unterschiedlichen Regeln für Betriebs- und Privatvermögen mit dem Grundgesetz vereinbar sind. Wer in Deutschland einen Betrieb oder Unternehmensanteile erbt, kann unter bestimmten Voraussetzungen von Steuererleichterungen von bis zu 85% profitieren. Ein Erbe von Privatvermögen sieht darin einen Verstoß gegen den Gleichheitsgrundsatz und hat deshalb geklagt. Der Internationale Währungsfonds hebt seine Wachstumsprognose für Deutschland deutlich an. Für das laufende Jahr rechnet der IWF nun mit einem Plus von rund 1,3% beim Bruttoinlandsprodukt. Das geht aus dem Weltwirtschaftsausblick hervor, der beim Jahrestreffen des Fonds in Bangkok veröffentlicht wurde. Damit liegt die Prognose um 0,6 Prozentpunkte über der Einschätzung vom Juli. Sie entspricht der Erwartung der Bundesregierung. Auch die Aussichten für die Weltwirtschaft hat der IWF leicht verbessert.
1: Soweit das Neueste aus der Radio SKW Nachrichtenredaktion. 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
2: Mit Henrike Münster. Bundeskanzler Merz hält am Reformkurs der schwarz-roten Koalition fest. Vor allem das Sozialsystem müsse reformiert werden, sagte der CDU-Politiker beim Deutschen Arbeitgebertag in Berlin. Bei der Rentenreform sei Deutschland rund 30 Jahre zu spät dran. Mit Blick auf seine schlechten Umfragewerte betonte Merz, er wolle nicht der Liebling der Nation werden. Am ARD-Deutschland-Trend Anfang Oktober waren nur 10% der Befragten mit seiner Arbeit als Kanzler zufrieden. Die Missbrauchsbeauftragte des Bundes, Klaus, warnt vor zunehmender sexueller Gewalt gegen Kinder und Jugendliche im Internet. Das Netz sei inzwischen zum zentralen Tatort geworden, sagte sie bei der Vorstellung ihres ersten Berichts seit Amtsantritt. Zu den Gefahren gehören demnach auch mithilfe künstlicher Intelligenz Nacktbilder von Minderjährigen aus deren Profilfotos zu erstellen. Der Bericht zu den Gefahren und möglichen Präventionsmaßnahmen soll nun im Bundestag und im Bundesrat beraten werden. Die CDU in Sachsen-Anhalt will Spekulationen über mögliche AfD-Unterstützer in den eigenen Reihen entgegentreten. Dafür erwägt die Partei, bei der Wahl des Ministerpräsidenten im Dezember geschlossen den Plenarsaal zu verlassen. Die AfD, die bei der Landtagswahl Anfang September stärkste Kraft wurde, schickt ihren Spitzenkandidaten Siegmund ins Rennen. Bereits in der vergangenen Woche war der AfD-Politiker Rausch zum Landtagspräsidenten gewählt worden, mit mehr Stimmen als AfD und BSW zusammen im Landtag haben. Deshalb wird über Stimmen aus der CDU spekuliert. Das Bundesverfassungsgericht befasst sich ab heute mit Steuervorteilen für Erben von Unternehmen. Im Mittelpunkt steht die Frage, ob die unterschiedlichen Regeln für Betriebs- und Privatvermögen mit dem Grundgesetz vereinbar sind. Wer in Deutschland einen Betrieb oder Unternehmensanteile erbt, kann unter bestimmten Voraussetzungen von Steuererleichterungen von bis zu 85% profitieren. Ein Erbe von Privatvermögen sieht darin einen Verstoß gegen den Gleichheitsgrundsatz und hat deshalb geklagt. Der Internationale Währungsfonds hebt seine Wachstumsprognose für Deutschland deutlich an. Für das laufende Jahr rechnet der IWF nun mit einem Plus von rund 1,3% beim Bruttoinlandsprodukt. Das geht aus dem Weltwirtschaftsausblick hervor, der beim Jahrestreffen des Fonds in Bangkok veröffentlicht wurde. Damit liegt die Prognose um 0,6 Prozentpunkte über der Einschätzung vom Juli. Sie entspricht der Erwartung der Bundesregierung. Auch die Aussichten für die Weltwirtschaft hat der IWF leicht verbessert.
1: Soweit das Neueste aus der Radio SKW Nachrichtenredaktion. 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